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1: Hallo liebe Hörer, am Mikrofon begrüßt Sie Lilly Firma. Und haben Sie schon einmal von einer Lebewesenart gehört, die weltweit an nur einem einzigen, ganz bestimmten Ort vorkommt? Biologen nennen so etwas Endemiten. Und genauso ein Phänomen feiert die Stadt Nordhausen in Thüringen mit ihren berühmten Treppenkäfern. Doch wer hier an eine Krabbelplage oder gar Schädlingsbekämpfung denkt, liegt völlig falsch. Es handelt sich um ein einzigartiges, von den Bürgern getragenes Street-Art-Projekt, das eine ganz besondere Eigenschaft der Stadt würdigt. Um zu verstehen, warum es diese Treppenkäfer überhaupt gibt, muss man sich die Geografie von Nordhausen ansehen. Die Stadt liegt am Hang des Harzvorlandes. Das bedeutet für jeden Spaziergänger vor allem eins. Es geht ständig rauf und runter. Nordhausen ist eine Stadt der Stufen. Über 260 historische Treppen mit mehr als 2500 Stufen prägen das gesamte Stadtbild. Um diese teils versteckten historischen Aufgänge wiederzubeleben und ein charmantes Wahrzeichen zu schaffen, hatten Mitarbeiter des Jugendsozialwerkes im Jahr 2008 eine zündende Idee. Sie beschlossen, die Treppen mit kleinen Kunstwerken zu bevölkern. Und so wurde ab 2009 die ersten 10 bis 14 cm großen Figuren aus Bronze fest auf Stufen, Geländer und Mauern montiert. Mittlerweile ist die Familie kräftig gewachsen. Erst im September 2026 zog mit dem Käfer Planchi am örtlichen Badehaus die 26. Figur ein. Jeder dieser Käfer ist ein absolutes Unikat mit eigenem Charakter und Namen. Vom belesenen Findolin über den sportlichen Bono bis hin zu Max dem Gärtner. Doch warum findet man diese Tierchen ausschließlich in Nordhausen? Die Initiatoren klären das auf der offiziellen Treppenkäfer-Webseite mit einem Augenzwinkern auf, weil Treppen der natürliche Lebensraum dieser speziellen Bronzekäferart sind. Da der moderne Städtebau andernorts barrierefreie Rolltreppen oder Fahrstühle errichtet, wird den Käfern dort schlichtweg die biologische Lebensgrundlage entzogen. Frei nach dem Motto, ohne ewiges Eis keine Eisbären und ohne Treppen keine Treppenkäfer. Ganz neu ist der Trend zu kleinen Miniskulpturen im Stadtbild allerdings nicht. Die Nordhäuser haben sich ganz offen von einem berühmten Vorbild inspirieren lassen, den Bronzezwergen im polnischen Breslau, den sogenannten Krasnalen. Was dort in den 80er Jahren als politischer Protest begann, ist heute ein weltbekanntes Markenzeichen mit hunderten Wichteln. Und auch in Deutschland gibt es ähnliche Kunstkonzepte. In Görlitz weisen kleine Sagenfiguren und Sterne am Boden auf die reiche Filmhistorie der Stadt hin. Und in der Thüringer Landeshauptstadt begegnet man beim Spaziergang lebensgroßen Figuren aus dem Kinderkanal. Zum Beispiel wie der Sandmann oder Bernd dem Brot.
2: Mist.
1: Weil der Sender dort seinen Hauptsitz hat. Was Nordhausen jedoch besonders macht, ist das enorme bürgerschaftliche Engagement. Jeder einzelne Käfer wird von Vereinen, Bürgern oder Firmen gespendet. Wer sie alle entdecken und gleichzeitig ein hervorragendes Warnentraining absolvieren möchte, kann dem offiziellen, gut 8 Kilometer langen großen Treppenkäferrundweg durch die Stadt folgen. Wenn Sie also das nächste Mal in Nordhausen unterwegs sind, schauen Sie unbedingt mal genauer hin. Augen auf beim Treppenaufstieg.
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1: Guten Morgen, liebe Hörer. Am Mikrofon begrüßt sie Lilly Filmer mit den aktuellen Aussichten für ihre Region. Heute ist es locker bewölkt, bei Höchstwerten von 20 bis 23 Grad. Im Harz liegen die Werte zwischen 16 und 19 Grad. Der Wind weht schwach aus südwestlicher Richtung. In der Nacht zum Mittwoch ist es gering bewölkt. Örtlich ist Nebel möglich. Die Temperaturen sinken auf 10 bis 6 Grad. Das Wetter passt perfekt, denn die Region Nordhausen hat heute ein prall gefülltes Programm für Sie. Egal, ob Sie Frischluftfan, Bildungshungrige oder Kulturliebhaber sind, heute kommt wirklich jeder auf seine Kosten. Den Anfang machen wir heute Nachmittag an der frischen Luft. Schnappen Sie sich Ihre Jacke, denn um 14 Uhr startet im Stadtpark Nordhausen der große Senioren-Herbstspaziergang. Das Ganze wird von der Gruppenbetreuung des Seniorenwerks ambulant organisiert. Das ist die perfekte Gelegenheit für ein bisschen Bewegung, ein paar tiefe Atemzüge, herbstliche Parkluft und vor allem jede Menge guter Austausch unter Gleichgesinnten. Die Tour wird fachlich begleitet, also keine Sorge wegen des Tempos. Wenn Sie spontan noch mitwollen, klingeln Sie am besten fix beim Seniorenwerk durch, denn die kurze Anmeldung ist wegen der Gruppengröße nötig. Wer danach oder vielleicht auch schon davor den Kopf ein bisschen anstrengen möchte, der wandert vom Stadtpark einfach ein paar Meter weiter Richtung Innenstadt. Denn genau da, im Begegnungsraum am Kornmarkt 4, wird es heute zwischen 13 und 15:30 Uhr richtig interessant. Das Hochschulprojekt Wort Nord, das steht für weltoffene Region Nordthüringen, lädt gemeinsam mit der Kreisvolkshochschule zu einem Infotag ein. Falls Sie schon länger überlegen, eine neue Sprache zu lernen, sich beruflich weiterzubilden oder einfach ein neues Hobby anzufangen, heute ist der Tag. Die Dozenten sitzen vor Ort, stellen das neue Semesterprogramm vor und beraten ganz individuell bei einer Tasse Kaffee. Einfach vorbeikommen und reinschnuppern. Und wenn der Tag sich langsam dem Ende neigt, die Sonne untergeht und Sie sich fragen, Mensch, was mache ich denn heute Abend? 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
3: Guten Morgen, liebe Hörer. Am Mikrofon begrüßt sie Lilly Filmer mit den aktuellen Aussichten für ihre Region. Heute ist es locker bewölkt, bei Höchstwerten von 20 bis 23 Grad. Im Harz liegen die Werte zwischen 16 und 19 Grad. Der Wind weht schwach aus südwestlicher Richtung. In der Nacht zum Mittwoch ist es gering bewölkt. Örtlich ist Nebel möglich. Die Temperaturen sinken auf 10 bis 6 Grad. Das Wetter passt perfekt, denn die Region Nordhausen hat heute ein prall gefülltes Programm für Sie. Egal, ob Sie Frischluftfan, Bildungshungrige oder Kulturliebhaber sind, heute kommt wirklich jeder auf seine Kosten. Den Anfang machen wir heute Nachmittag an der frischen Luft. Schnappen Sie sich Ihre Jacke, denn um 14 Uhr startet im Stadtpark Nordhausen der große Senioren-Herbstspaziergang. Das Ganze wird von der Gruppenbetreuung des Seniorenwerks ambulant organisiert. Das ist die perfekte Gelegenheit für ein bisschen Bewegung, ein paar tiefe Atemzüge, herbstliche Parkluft und vor allem jede Menge guter Austausch unter Gleichgesinnten. Die Tour wird fachlich begleitet, also keine Sorge wegen des Tempos. Wenn Sie spontan noch mitwollen, klingeln Sie am besten fix beim Seniorenwerk durch, denn die kurze Anmeldung ist wegen der Gruppengröße nötig. Wer danach oder vielleicht auch schon davor den Kopf ein bisschen anstrengen möchte, der wandert vom Stadtpark einfach ein paar Meter weiter Richtung Innenstadt. Denn genau da, im Begegnungsraum am Kornmarkt 4, wird es heute zwischen 13 und 15:30 Uhr richtig interessant. Das Hochschulprojekt Wort Nord, das steht für weltoffene Region Nordthüringen, lädt gemeinsam mit der Kreisvolkshochschule zu einem Infotag ein. Falls Sie schon länger überlegen, eine neue Sprache zu lernen, sich beruflich weiterzubilden oder einfach ein neues Hobby anzufangen, heute ist der Tag. Die Dozenten sitzen vor Ort, stellen das neue Semesterprogramm vor und beraten ganz individuell bei einer Tasse Kaffee. Einfach vorbeikommen und reinschnuppern. Und wenn der Tag sich langsam dem Ende neigt, die Sonne untergeht und Sie sich fragen, Mensch, was mache ich denn heute Abend? Dann haben wir den absoluten Geheimtipp für Sie. Naja, so geheim ist er gar nicht, denn die Hütte wird voll. 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
1: Hallo liebe Hörerinnen und Hörer, mein Name ist Franka Henning. Sprichwörter und Redewendungen führen uns in der Geschichte weit zurück. Es gab sie schon vor tausenden von Jahren und ihr Hintergrund ist meistens sehr interessant. Heute will ich euch ein paar Sprichwörter näher bringen und die Geschichte hinter ihnen erläutern. Alles im Butter. Das haben wir doch bestimmt alle schon mal gehört. Alles im Butter heißt so viel wie alles ist in Ordnung, alles ist gut. Aber woher kommt das denn eigentlich? Die Herkunft führt uns ins Mittelalter zurück. Früher ging Glas und Porzellan bei Transport oft schnell kaputt. Es gab noch kein Füllungsmaterial, nicht sowas wie Luftpolsterfolie. Es war eine schwere Arbeit für Händler, diese leicht zerbrechlichen Gegenstände von Land zu Land über unebene Wege zu transportieren. Aber dann fiel eines Tages einem dieser Händler eine Lösung ein. Butter. Die Gegenstände wurden in flüssige Butter eingebettet und nachdem die Butter wieder fest geworden war, waren die Gegenstände geschützt und konnten nun endlich, ohne die ständige Angst, etwas im Wagen scheppern zu hören, transportiert werden. War also alles in Butter, war die wertvolle Ware in Sicherheit. Jemanden zur Strecke bringen heißt so viel wie jemanden zu überwältigen, besiegen, festnehmen oder unschädlich machen. Diese Redewendung stammt aus der Jägersprache. Als Strecke bezeichnet man die Gesamtheit des erlegten Wildes, das nach einer Jagd auf dem Boden ausgelegt wurde. Dies wird einerseits zum Durchzählen gemacht, aber auch um dem Wild die letzte Ehre zu erweisen. Ein Tier, das zur Strecke gebracht wurde, war also erlegt worden. Übertragen wird die Wende heute auch auf Menschen. Einen Gegner zur Strecke bringen bedeutet, ihn zu überwältigen oder auszuschalten. Das Sprichwort kalte Füße bekommen kommt aus der Welt des Glücksspiels. Es bedeutet so viel wie kurz vor einer Entscheidung oder einem Vorhaben Angst bekommen, Bedenken entwickeln und deshalb zurückschrecken. Dieser Spruch stammt wahrscheinlich aus dem frühen 20. Jahrhundert. Früher war Glücksspiel oft verboten oder stark eingeschränkt, weil man Armut, Betrug und Spielsucht verhindern wollte. Es galt als moralisch verwerflich und wurde als Gefahr für die Gesellschaft gesehen. Deswegen versteckten sich die Glücksspieler in Kellern oder Hinterkammern, um dort heimlich ihr Spiel fortzusetzen. Bekanntlich ist es dort ziemlich kalt, also hatte nun einer der Spieler schlechte Karten und wollte aus dem Spiel aussteigen, dann nutzte er die Kälte im Keller als Ausrede. Ich hab so kalte Füße, ich gehe jetzt lieber. Und so wurde der Ausdruck kalte Füße bekommen im Laufe der Zeit zu einer Redensart. Wenn man jemanden gründlich befragt, überprüft oder eine Sache genau auf den Grund geht, dann fühlt man jemanden auf den Zahn. Diese Redewendung wird bereits seit dem Ende des 17. Jahrhunderts verwendet. Eine mögliche Erklärung stammt aus der Zeit, als es noch keine Zahnärzte gab. Bis ins 18. Jahrhundert wurden schmerzende Zähne häufig von Badern, Barbieren oder Schmieden untersucht. Sie führten, klopften oder kratzten an den Zähnen, um herauszufinden, welcher Zahn die Schmerzen verursachte. Das war für die Betroffenen vermutlich sehr unangenehm. Eine andere Erklärung kommt aus dem Pferdehandel. An den Zähnen eines Pferdes konnte man sein Alter und seinen Gesundheitszustand erkennen. Deshalb untersuchten Käufer die Zähne ganz genau, um den tatsächlichen Zustand des Tieres herauszufinden. Jedoch sind beide Erklärungen nicht bestätigt. Für viele Sprichwörter bleibt deren Herkunft ein Rätsel. Dennoch werden Sprichwörter und Redewendungen weiter durch viele Generationen getragen. Und ich finde, das macht ihren wahren Flair aus.
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1: Guten Morgen, liebe Hörer. Am Mikrofon begrüßt Sie Lilly Filmer mit den aktuellen Aussichten für Ihre Region. Heute ist es locker bewölkt, bei Höchstwerten von 20 bis 23 Grad. Im Harz liegen die Werte zwischen 16 und 19 Grad. Der Wind weht schwach aus südwestlicher Richtung. In der Nacht zum Mittwoch ist es gering bewölkt. Örtlich ist Nebel möglich. Die Temperaturen sinken auf 10 bis 6 Grad. Das Wetter passt perfekt, denn die Region Nordhausen hat heute ein prallgefülltes Programm für Sie. Egal, ob Sie Frischluftfan, Bildungshungrige oder Kulturliebhaber sind, heute kommt wirklich jeder auf seine Kosten. Den Anfang machen wir heute Nachmittag an der frischen Luft. Schnappen Sie sich Ihre Jacke, denn um 14 Uhr startet im Stadtpark Nordhausen der große Senioren-Herbstspaziergang. Das Ganze wird von der Gruppenbetreuung des Seniorenwerks ambulant organisiert. Das ist die perfekte Gelegenheit für ein bisschen Bewegung, ein paar tiefe Atemzüge, herbstliche Parkluft und vor allem jede Menge guter Austausch unter Gleichgesinnten. Die Tour wird fachlich begleitet, also keine Sorge wegen des Tempos. Wenn Sie spontan noch mitwollen, klingeln Sie am besten fix beim Seniorenwerk durch, denn die kurze Anmeldung ist wegen der Gruppengröße nötig. Wer danach oder vielleicht auch schon davor den Kopf ein bisschen anstrengen möchte, der wandert vom Stadtpark einfach ein paar Meter weiter Richtung Innenstadt. Denn genau da, im Begegnungsraum am Kornmarkt 4, wird es heute zwischen 13 und 15.30 Uhr richtig interessant. Das Hochschulprojekt Wort Nord, das steht für weltoffene Region Nordthüringen, lädt gemeinsam mit der Kreisvolkshochschule zu einem Infotag ein. Falls Sie schon länger überlegen, eine neue Sprache zu lernen, sich beruflich weiterzubilden oder einfach ein neues Hobby anzufangen, heute ist der Tag. Die Dozenten sitzen vor Ort, stellen das neue Semesterprogramm vor und beraten ganz individuell bei einer Tasse Kaffee. Einfach vorbeikommen und reinschnuppern. Und wenn der Tag sich langsam dem Ende neigt, die Sonne untergeht und Sie sich fragen, Mensch, was mache ich denn heute Abend? 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
3: Guten Morgen, liebe Hörer. Am Mikrofon begrüßt sie Lilly Filmer mit den aktuellen Aussichten für ihre Region. Heute ist es locker bewölkt, bei Höchstwerten von 20 bis 23 Grad. Im Harz liegen die Werte zwischen 16 und 19 Grad. Der Wind weht schwach aus südwestlicher Richtung. In der Nacht zum Mittwoch ist es gering bewölkt. Örtlich ist Nebel möglich. Die Temperaturen sinken auf 10 bis 6 Grad. Das Wetter passt perfekt, denn die Region Nordhausen hat heute ein prallgefülltes Programm für Sie. Egal, ob Sie Frischluftfan, Bildungshungrige oder Kulturliebhaber sind, heute kommt wirklich jeder auf seine Kosten. Den Anfang machen wir heute Nachmittag an der frischen Luft. Schnappen Sie sich Ihre Jacke, denn um 14 Uhr startet im Stadtpark Nordhausen der große Senioren-Herbstspaziergang. Das Ganze wird von der Gruppenbetreuung des Seniorenwerks ambulant organisiert. Das ist die perfekte Gelegenheit für ein bisschen Bewegung, ein paar tiefe Atemzüge, herbstliche Parkluft und vor allem jede Menge guter Austausch unter Gleichgesinnten. Die Tour wird fachlich begleitet, also keine Sorge wegen des Tempos. Wenn Sie spontan noch mitwollen, klingeln Sie am besten fix beim Seniorenwerk durch, denn die kurze Anmeldung ist wegen der Gruppengröße nötig. Wer danach oder vielleicht auch schon davor den Kopf ein bisschen anstrengen möchte, der wandert vom Stadtpark einfach ein paar Meter weiter Richtung Innenstadt. Denn genau da, im Begegnungsraum am Kornmarkt 4, wird es heute zwischen 13 und 15:30 Uhr richtig interessant. Das Hochschulprojekt Wort Nord, das steht für weltoffene Region Nordthüringen, lädt gemeinsam mit der Kreisvolkshochschule zu einem Infotag ein. Falls Sie schon länger überlegen, eine neue Sprache zu lernen, sich beruflich weiterzubilden oder einfach ein neues Hobby anzufangen, heute ist der Tag. Die Dozenten sitzen vor Ort, stellen das neue Semesterprogramm vor und beraten ganz individuell bei einer Tasse Kaffee. Einfach vorbeikommen und reinschnuppern. Und wenn der Tag sich langsam dem Ende neigt, die Sonne untergeht und Sie sich fragen, Mensch, was mache ich denn heute Abend? 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
1: Schönen guten Tag, wir befinden uns hier an der Jugendkundschule. Ich bin hier mit Claudia Junge-Lande. Guten Tag.
2: Guten Tag.
1: Ich hätte ein paar kleine Fragen zum Ferienworkshop, nämlich einmal, wo ist dieser Workshop?
2: Die finden tatsächlich alle in der Jugendkundschule hier bei uns in der Domstraße statt.
1: Was wird denn in diesem Workshop angeboten?
2: Also wir haben beide Wochen gut gefüllt. Die erste Woche, da wird es eher um Laternenbau gehen und Kerzen herstellen. Und in der zweiten Woche werden wir Halloween-Masken machen. Also alles schon eher herbstlich und ein bisschen angelehnt an Halloween und Martini.
1: Und Sie haben ja auch gerade gesagt, das findet in den Ferien statt. Ich hätte dann noch die Frage, wo kann man denn noch, wenn man weitere Informationen dazu braucht, hingehen oder wo kann man die herbekommen?
2: Also man kann natürlich gerne vorbeikommen, man kann anrufen oder die Übersicht findet man auch gut auf Instagram und Facebook, da kann man gerne nochmal nachlesen.
1: Das war Franke Henning für Sie vor Ort an der Jugendkunstschule. Sie sprach mit Claudia Junge-Lande. Weitere Informationen zu den Herbstferien-Workshops an der Jugendkunstschule kann man auf der Instagram-Seite jugendkunstschule-ndh finden.
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1: Guten Morgen, liebe Hörer. Am Mikrofon begrüßt Sie Lilly Filmer mit den aktuellen Aussichten für Ihre Region. Heute ist es locker bewölkt, bei Höchstwerten von 20 bis 23 Grad. Im Harz liegen die Werte zwischen 16 und 19 Grad. Der Wind weht schwach aus südwestlicher Richtung. In der Nacht zum Mittwoch ist es gering bewölkt. Örtlich ist Nebel möglich. Die Temperaturen sinken auf 10 bis 6 Grad. Das Wetter passt perfekt, denn die Region Nordhausen hat heute ein prall gefülltes Programm für Sie. Egal, ob Sie Frischluftfan, Bildungshungrige oder Kulturliebhaber sind, heute kommt wirklich jeder auf seine Kosten. Den Anfang machen wir heute Nachmittag an der frischen Luft. Schnappen Sie sich Ihre Jacke, denn um 14 Uhr startet im Stadtpark Nordhausen der große Senioren-Herbstspaziergang. Das Ganze wird von der Gruppenbetreuung des Seniorenwerks ambulant organisiert. Das ist die perfekte Gelegenheit für ein bisschen Bewegung, ein paar tiefe Atemzüge, herbstliche Parkluft und vor allem jede Menge guter Austausch unter Gleichgesinnten. Die Tour wird fachlich begleitet, also keine Sorge wegen des Tempos. Wenn Sie spontan noch mitwollen, klingeln Sie am besten fix beim Seniorenwerk durch, denn die kurze Anmeldung ist wegen der Gruppengröße nötig. Wer danach oder vielleicht auch schon davor den Kopf ein bisschen anstrengen möchte, der wandert vom Stadtpark einfach ein paar Meter weiter Richtung Innenstadt. Denn genau da, im Begegnungsraum am Kornmarkt 4, wird es heute zwischen 13 und 15:30 Uhr richtig interessant. Das Hochschulprojekt Wort Nord, das steht für weltoffene Region Nordthüringen, lädt gemeinsam mit der Kreisvolkshochschule zu einem Infotag ein. Falls Sie schon länger überlegen, eine neue Sprache zu lernen, sich beruflich weiterzubilden oder einfach ein neues Hobby anzufangen. Heute ist der Tag. Die Dozenten sitzen vor Ort, stellen das neue Semesterprogramm vor und beraten ganz individuell bei einer Tasse Kaffee. Einfach vorbeikommen und reinschnuppern. Und wenn der Tag sich langsam dem Ende neigt, die Sonne untergeht und Sie sich fragen, Mensch, was mache ich denn heute Abend? 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
3: Guten Morgen, liebe Hörer. Am Mikrofon begrüßt sie Lilly Filmer mit den aktuellen Aussichten für ihre Region. Heute ist es locker bewölkt, bei Höchstwerten von 20 bis 23 Grad. Im Harz liegen die Werte zwischen 16 und 19 Grad. Der Wind weht schwach aus südwestlicher Richtung. In der Nacht zum Mittwoch ist es gering bewölkt. Örtlich ist Nebel möglich. Die Temperaturen sinken auf 10 bis 6 Grad. Das Wetter passt perfekt, denn die Region Nordhausen hat heute ein prall gefülltes Programm für Sie. Egal, ob Sie Frischluftfan, Bildungshungrige oder Kulturliebhaber sind, heute kommt wirklich jeder auf seine Kosten. Den Anfang machen wir heute Nachmittag an der frischen Luft. Schnappen Sie sich Ihre Jacke, denn um 14 Uhr startet im Stadtpark Nordhausen der große Senioren-Herbstspaziergang. Das Ganze wird von der Gruppenbetreuung des Seniorenwerks ambulant organisiert. Das ist die perfekte Gelegenheit für ein bisschen Bewegung, ein paar tiefe Atemzüge, herbstliche Parkluft und vor allem jede Menge guter Austausch unter Gleichgesinnten. Die Tour wird fachlich begleitet, also keine Sorge wegen des Tempos. Wenn Sie spontan noch mitwollen, klingeln Sie am besten fix beim Seniorenwerk durch, denn die kurze Anmeldung ist wegen der Gruppengröße nötig. Wer danach oder vielleicht auch schon davor den Kopf ein bisschen anstrengen möchte, der wandert vom Stadtpark einfach ein paar Meter weiter Richtung Innenstadt. Denn genau da, im Begegnungsraum am Kornmarkt 4, wird es heute zwischen 13 und 15:30 Uhr richtig interessant. Das Hochschulprojekt Wort Nord, das steht für weltoffene Region Nordthüringen, lädt gemeinsam mit der Kreisvolkshochschule zu einem Infotag ein. Falls Sie schon länger überlegen, eine neue Sprache zu lernen, sich beruflich weiterzubilden oder einfach ein neues Hobby anzufangen. Heute ist der Tag. Die Dozenten sitzen vor Ort, stellen das neue Semesterprogramm vor und beraten ganz individuell bei einer Tasse Kaffee. Einfach vorbeikommen und reinschnuppern. Und wenn der Tag sich langsam dem Ende neigt, die Sonne untergeht und Sie sich fragen, Mensch, was mache ich denn heute Abend? 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
2: Guten Tag, liebe Hörerinnen und Hörer. Euch wird nun eine Harzer Legende von einem Mitglied der Silberstimmen erzählt. Viel Spaß beim Zuhören.
3: Ja, hallo, hier ist Bärbele. Ich weiß, dass einige von Ihnen gern in den Harz fahren. Und da ist mir so bei der Überlegung, was ich heute vorlesen darf, doch auch so eine ganz winzige Begegnung eingefallen. Ich bin mit einem Bekannten vor vielen Jahren Richtung Harz gefahren. Es war ein trüber Tag. Und aus dem Wald stiegen so kleine Nebelwolken. Das ist Ihnen bestimmt auch schon aufgefallen. Und kennen Sie den Begriff dafür? Die Füchse kochen Kaffee. Und jedes Mal, wenn ich jetzt in den Harz fahre oder irgendwo so eine kleine Nebelschwade aus dem Wald aufsteigt, kochen für mich die Füchse Kaffee. Ja, aber heute möchte ich Ihnen gern die Sage von der Rosttrappe vorlesen. Vielleicht kennen Sie die, also die Rosttrappe kennen sicherlich viele von Ihnen, aber ich weiß nicht, ob Ihnen die Sage noch so geläufig ist. Ich hoffe, Sie haben ein bisschen Geduld mitgebracht. Die ist nicht ganz kurz. Von der Rosttrappe werden viele Geschichten erzählt. Kein Wunder bei einem so schön gelegenen Kultort aus heidnischer Zeit. In mancher Sage ist vom Riesen Bodo die Rede, nachdem der Fluss im Tal seinen Namen trägt. Mit diesem Bodo war nicht gut Kirschen essen. Seine Macht soll bis weit ins Böhmische hineingereicht haben. Der dortige König litt sehr unter dem üppigen Ungetüm, das ständig irgendwelche Forderungen an ihn stellte und für ihn unangenehme Auftritte sorgte. Am schlimmsten gebärdete sich Bodo, wenn er böhmisches Bier genossen hatte. Dann jagte er selbst der Wache und alten Frauen großen Schrecken ein. Niemand wagt es, sich dem Hünen entgegenzustellen. Um von ihm verschont zu werden, hatte ihm der König in einer sehr schwierigen Stunde die Hand seiner Tochter versprochen. Der Vorschlag gefiel Bodo, denn von Mischehen versprach man sich in Riesenkreisen viel. Die schöne Emma aber verzieh ihrem Vater diese Eigenmächtigkeit nie. Lieber als Jungfrau sterben, als mit diesem Kerl ins Bett, soll sie trotzig ausgerufen haben. Nachdem sie von den Plänen des Vaters erfuhr, wann immer der Riese auf Freiersfüßen unter ihrem Fenster stand, drohte sie ihm mit vollem Nachttopf und gab ihm einen Korb. Das war für ein Großmaul aus dem Geschlecht der Riesen beleidigend. Bodo beschloss deshalb, den Willen der Jungfrau zu brechen und sich endlich sie zu holen. Emma war aber auf der Hut und platzierte ihre Zofe auf dem Bergfried. Die gab der Prinzessin das vereinbarte Signal, sobald sie den heranrückenden Bodo sah. Geschwind sprang Emma auf ihr Pferd und ergriff schleunigst die Flucht. Des Vaters goldene Krone auf dem Kopf, Schmuck und Wechselwäsche im Mantelsack. Es dauerte nicht lange, da erfuhr Bodo davon. Sofort ließ er seinen Rappen Sporen und Peitsche spüren und setzte der Fliehenden nach. Emmas Ross flog wie ein Zauberpferd dahin, während der Riese auf seinem Ritt Schneisen der Verwüstung hinterließ. Längst hatte Emma Böhmen hinter sich gelassen und Thüringen erreicht. Von dort ging es über das Kyffhäuser Gebirge und weiter in den Harzwald hinein. Aber ihr Vorsprung schmolz merklich und schon war in der Ferne der harte Hufschlag des Rappen zu vernehmen. Emmas Schimmel schaffte es auf den Höhenzug, an dessen Ende der alte Tanzplatz der Hexen lag. Im allerletzten Moment erkannte die Prinzessin die drohende Gefahr und brachte das sich hoch aufbäumende Ross zum Stehen. Vor ihnen tat sich ein Abgrund auf. Fast senkrecht fielen die Felswände zu beiden Seiten ins Tal hinab. Unten schäumte und brodelte zwischen dunklen Steinen der wilde Fluss. Gegenüber, ein wenig niedriger als der Tanzplatz der Hexen gelegen, erblickte Emma eine Klippe, ihre einzige Chance. Dort musste sie, koste es, was es wolle, Sekunden später herüber. Sie vernahm schon das Schnauben des Ritters und das Höhnen des Riesen ganz in der Nähe. Sie riss den Schimmel herum und galoppierte, um Anlauf zu gewinnen, ihrem Verfolger entgegen. Er wendete aber auf halbem Weg und jagte die Fersen in die Flanken des Pferdes, gepresst noch einmal am Rande der Klippe zu und wagte den tollkühnen Sprung. Die Funken sprühten wie ein Feuerwerk, als der Vorderfuß ihres Rosses den Felsen traf und einen so tiefen Eindruck hinterließ, dass man die Trappe noch heute an dieser Stelle sieht. Emma, selig über den geglückten Sprung, sah nun auf dem gegenüberliegenden Hexentanzplatz den vor Wut schäumenden Riesen Bodo heranpreschen. Zu spät erkannte der Unhold die Tücken des Tales. Sein Pferd verfehlte den rettenden Felsen. Ross und Reiter stürzten kopfüber in den Fluss. Dort sitzt Bodo, so will es eine der sagen, auf dem Grund der Bode und überwacht in Gestalt eines schwarzen Hundes die goldene Krone aus Böhmen, die Emma bei ihrem Sprung verloren hatte. In manchen Nächten, heißt es, könnte man im Bodetal einen Unterwasserhund heulen hören und was aus dem Pferd geworden ist, das weiß man nicht.

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1: Guten Morgen, liebe Hörer. Am Mikrofon begrüßt Sie Lilly Filmer mit den aktuellen Aussichten für Ihre Region. Heute ist es locker bewölkt, bei Höchstwerten von 20 bis 23 Grad. Im Harz liegen die Werte zwischen 16 und 19 Grad. Der Wind weht schwach aus südwestlicher Richtung. In der Nacht zum Mittwoch ist es gering bewölkt. Örtlich ist Nebel möglich. Die Temperaturen sinken auf 10 bis 6 Grad. Das Wetter passt perfekt, denn die Region Nordhausen hat heute ein prallgefülltes Programm für Sie. Egal, ob Sie Frischluftfan, Bildungshungrige oder Kulturliebhaber sind, heute kommt wirklich jeder auf seine Kosten. Den Anfang machen wir heute Nachmittag an der frischen Luft. Schnappen Sie sich Ihre Jacke, denn um 14 Uhr startet im Stadtpark Nordhausen der große Senioren-Herbstspaziergang. Das Ganze wird von der Gruppenbetreuung des Seniorenwerks ambulant organisiert. Das ist die perfekte Gelegenheit für ein bisschen Bewegung, ein paar tiefe Atemzüge, herbstliche Parkluft und vor allem jede Menge guter Austausch unter Gleichgesinnten. Die Tour wird fachlich begleitet, also keine Sorge wegen des Tempos. Wenn Sie spontan noch mitwollen, klingeln Sie am besten fix beim Seniorenwerk durch. Denn die kurze Anmeldung ist wegen der Gruppengröße nötig. Wer danach oder vielleicht auch schon davor den Kopf ein bisschen anstrengen möchte, der wandert vom Stadtpark einfach ein paar Meter weiter Richtung Innenstadt. Denn genau da, im Begegnungsraum am Kornmarkt 4, wird es heute zwischen 13 und 15:30 Uhr richtig interessant. Das Hochschulprojekt Wort Nord, das steht für weltoffene Region Nordthüringen, lädt gemeinsam mit der Kreisvolkshochschule zu einem Infotag ein. Falls Sie schon länger überlegen, eine neue Sprache zu lernen, sich beruflich weiterzubilden oder einfach ein neues Hobby anzufangen, heute ist der Tag. Die Dozenten sitzen vor Ort, stellen das neue Semesterprogramm vor und beraten ganz individuell bei einer Tasse Kaffee. Einfach vorbeikommen und reinschnuppern. Und wenn der Tag sich langsam dem Ende neigt, die Sonne untergeht und Sie sich fragen, Mensch, was mache ich denn heute Abend? Dann haben wir den absoluten Geheimtipp für Sie. Naja, so geheim ist er gar nicht, denn die Hütte wird voll. Um 19.30 Uhr heißt es im Museum Tabakspeicher nämlich wieder, Bühne frei für das wilde Geplauder. Das Ganze geht heute bereits in die 11. Runde. Und das Konzept ist einfach genial. Verschiedene Referenten treten an und bringen Ihnen skurrile, spannende oder völlig verrückte Themen näher. Auch meine Kollegin Auguste Sander ist dabei und hat einen interessanten Vortrag über unser Radio Enno dabei. Der Haken an der Sache? Sie haben pro Vortrag exakt 20 Folien und jede Folie springt nach genau 20 Sekunden unerbitterlich weiter. Das bedeutet Infos im Sekundentakt. Extrem kurzweilige und garantiert ohne Langeweile Monologe. Los geht's wie gesagt um 7:30 in der Bäckerstraße. Ein kleiner Hinweis von uns. Wer noch eine Karte hat, sollte ganz schnell sein. Oder auf Restkarten an der Abendkasse hoffen. Denn die Reihe ist fast immer restlos ausverkauft. Egal wo es Sie heute hinzieht, ob im Park, zum Kornmarkt oder in den Tabakspeicher. Wir vom Radio Enno wünschen Ihnen einen fantastischen Dienstag. Hier bei uns in der Region. 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
2: Sie hören die Radioreise mit Alexander Tauscher. Ich grüße Sie. Diesmal geht es nach Bregenz und in den Bregenzer Wald. Wir freuen uns auf einen Spaziergang am Bodensee zur Seebühne in Bregenz. Da erleben wir Musical, Oper und das vor der besonderen Kulisse. Wir schauen auch hinter die Kulissen und hören spannende Geschichten, unter anderem aus dem Orchestergraben. Der Bodensee zwischen Deutschland, Österreich und der Schweiz, eine besondere Lage, historisch, kulturell und klimatechnisch. Und dann geht's vom warmen Bodensee hoch hinaus in die Berge, in den Bregenzer Wald. Da laufen wir zu einer Hütte auf einer Alm, auf der es Keusünde gibt. Keine Sünde, eine schöne Liebesgeschichte erwartet uns da und wir sprechen über Handwerk und die besondere Bauweise der Häuser hier in diesem Teil des Bregenzer Waldes und für guten Schnaps ist auch noch gesorgt. Also starten wir mit Kultur und enden mit Natur.
3: Servus aus Bregenz, ich bin der Walter und viel Spaß mit der Radioreise mit Alex.
2: Walter führt uns gleich durch seine Stadt und Sie sind mit dabei, also bis gleich.
4: Gestern

0: Das ist die Radioreise, die Sie zu neuen Horizonten bringt und damit Reiselust wecken soll. Im Studio Alexander Tauscher. Herzlich willkommen hier bei uns in dieser Show. Wir haben heute Urlaub für jeden Geschmack. Es geht um Wasser, es geht um Kultur und um die Berge, um das Wandern. Auf einer urigen Hütte sind wir auch noch. Also von der Opernbühne bis zum Schnaps, kann man sagen, reicht unser Angebot heute. Und das alles beim Urlaub in Vorarlberg. Die Tour heute geht von Bregenz in den Bregenzer Wald. Also Urlaub wieder mal im schönen Österreich. Wir starten in der Hauptstadt von Vorarlberg am Ostufer des Bodensees. Bregenz mit seinen 30.000 Einwohnern kann im Prinzip auf 2000 Jahre Geschichte zurückschauen, wenn man mal die römische alte Siedlung mit einrechnet. Bekannt wurde Bregenz sicher erst durch die Habsburger und so richtig einen Namen bekam die Stadt, na klar, mit den Bregenzer Festspielen. Das ist auch unser zentrales Thema heute, denn rund um das Kunsthaus entwickelt sich Bregenz immer mehr zu einer Kulturstadt. Und deswegen drehen sich unsere Gespräche heute, unsere Geschichten vor allem eben um diese Festspiele. Es ist ohnehin ja der für meine Begriffe schönste Ort in Bregenz, der große Park direkt am Bodensee, das Panorama auf Lindau auch, auf dem Pfänder. Walter Gohli ist unser Guide und wir haben jetzt mal ein Ticket für die Oper Carmen gebucht. Eine von sehr, sehr vielen Aufführungen, die es in der Geschichte dieser Festspiele bereits gab.
1: Wir stehen jetzt vor dem neuen Bregenzer Festspielhaus und dem neu gestalteten Vorplatz mit einer Statue eines lokalen Künstlers, Gottfried Bechtold, die er Ready-Made nennt, denn es erinnert an eine weibliche Figur. Dann gibt es ein zweites Kunstwerk auf dem Dach des Hauses. Das ist die exakte Lichtgeschwindigkeit eines walisischen Künstlers, der damit die Bedeutung des Lichtes für die Bregenzer Festspiele hervorheben mochte. Wir spazieren jetzt Richtung Bühne. Die Bühne wird 2 Jahre lang benutzt. Der Grund ist der, dass die Kosten für den Bau dieser Bühne enorm hoch sind. Man spricht von etwa 7 Millionen Euro und die Bühne wurde von einer britischen Designerin entworfen und in einem Interview hat sie gesagt, sie habe schon länger auf einen Anruf aus Bregenz gehofft, denn wo kann man als Bühnenbildnerin 7 Millionen Euro für eine Bühne verbauen? Und sie hat eine Szene aus der Oper Carmen gewählt, nämlich als die Carmen ihr Schicksal mit den Spielkarten befragt. Und daher haben wir auf dieser Bühne eine Menge Spielkarten zu sehen. Jetzt kommt gerade ein Schwan unter der Bühne hervor. Und diese Karten werden dann auch bespielt. Das heißt, die Akteure, die tanzen auf diesen Karten herum. Einige der Karten fliegen in der Luft. Diese Karten werden auch bespielt von Stuntmen, die da eben in schwindelnder Höhe herumturnen. Und sie werden auch von ganz lichtstarken Projektoren bespielt. Karten werden gehalten von 2 Händen, die aus dem Wasser ragen. Damit man sieht, aus welchem Milieu diese Carmen stammt, hat sie einen ganz, ganz schlechten Nagellack auf den Fingern. In der rechten Hand hat sie eine Zigarette und sie hat auch ein Tattoo.
0: Das ist schon sehr beeindruckend. Man läuft hier hinein und läuft mitten ab das Wasser zu und man sitzt als Publikum ja fast vor dem Wasser und daraus jetzt diese Hände mit diesen riesigen Karten.
1: Genau. Und es sind dann noch einige Karten, die schwimmen sozusagen im Wasser. Es sind zweierlei. Solche, die vertikal gehoben und gesenkt werden können. Und die werden dann auch von den Schauspielern eben bespielt. Und das heißt, sie kommen mit Wasser in Kontakt. Die Carmen, die stirbt auch anders als in anderen Aufführungen. Es liegt natürlich nahe, dass sie hier nicht erstochen wird, sondern dass sie ertränkt wird. Oper nicht in einer traditionellen Präsentation, sondern Oper in ein Spektakel, in eine Show verpackt. Deshalb auch die Stuntmen, deshalb auch immer wieder Feuer und Rauch, manchmal Speedboote. Und das macht dann das besondere Erlebnis eben von Bregenz aus. Dazu kommt noch, dass wir hier diese Bühne in der schönen Bregenzer Bucht haben. Sie sehen links von der Bühne hinüber in die Inselstadt Lindau. Und dann wird diese Bucht abgeschlossen von unserem Hausberg Pfänder, sodass Sie hier zwar im Freien sitzen, aber doch das Gefühl eines geschlossenen Raumes haben. Und wenn Sie dann noch das Glück haben, dass gerade ein wunderschöner Sonnenuntergang das Ganze eröffnet, dann haben Sie gewonnen.
0: kann auch mal regnen hier, leider.
1: Ja. Bregenz ist eigentlich kein idealer Standort für Open Air. Das Ganze hat sich historisch so entwickelt, weil im Jahr 1946, als die ersten Bregenzer Festspiele stattfanden, kein Theatergebäude in der kleinen Stadt Bregenz vorhanden war. Und dann hat man aus der Not eine Tugend gemacht und hat auf zwei Kieskernen die erste Opernproduktion einer Jugendoper von Mozart, Pasteur und Bastienne, gewählt. Und damals saß das Publikum auf Bierfässern, die mit Schallbrettern verbunden waren. Das war die bescheidene Geburtsstunde der Bregenzer Festspiele. Und meine Theorie ist, dass es vielleicht die Bregenzer Festspiele heute gar nicht gäbe, wenn es im Jahr 1946 ein Theatergebäude gegeben hätte. Wahrscheinlich wäre man mit den damaligen technischen Mitteln nicht ins Freie ausgewichen.
0: Die Festspiele in Bregenz, das Highlight im Sommer am Bodensee. Inzwischen auch ein Sprungbrett für junge Künstler. Und bei uns gleich weitere Geschichten, auch aus dem Backstage-Bereich. Hier sind Sie mitten im Urlaub und erleben etwas. Die größte Seebühne der Welt. Hier in der Radioreise mit Alexander Tauscher. Grüße Sie. Wir sind in Bregenz am Bodensee, also Urlaub zwischen dem großen Wasser und den hohen Bergen. Genau da laufen jedes Jahr im Sommer die Bregenzer Festspiele. Auf dieser weltweit größten Seebühne ist vor allem das Spiel auf dem See der größte Anziehungspunkt, eben diese Mischung aus der Musik, der Bühne und der natürlichen Kulisse des Bodensees. Die Seebühne, sie steht für überdimensionale Bühnenbilder, für technische Meisterleistungen und einfach eine tolle Akustik. Da gibt es eine Methode, die nennt sich Bregenzer Richtungshören, also dass die Schallwellen bestmöglich vom Sänger, vom Musiker ins Ohr der Zuschauer kommen. Da geht es um Schallwellen und so weiter, eine physikalische Angelegenheit, und ich war, muss ich zugeben, in Physik keine Leuchte, aber seien Sie versichert, Sie hören es dort auf jeden Fall sehr, sehr gut.
1: Es ist so, dass die Auswahl der Sänger und Sängerinnen hier so erfolgt, dass die absoluten großen Stars hier nicht auftreten, aber es sind Stars, die natürlich Weltklasse-Format haben. Dafür gibt es eine eigene Person, die da Headhunting betreibt und auf der ganzen Welt diese Leute unter Verträge nimmt. Es ist so, dass manchen dann nach dem Auftritt in Bregenz dann der Sprung nach oben gelingt, aber grundsätzlich sind es jetzt keine Namen, die jetzt auf Anhieb weltbekannt wären.
0: Und vom Genre nur moderne Sachen oder auch Operette? Kann man es vergleichen auch mit Mörbisch zum Beispiel, mit der Seebühne da?
1: Es war so, dass Bregenz eine Phase hatte, wo Operette gespielt wurde, aber mit schwindendem Erfolg. Und dann hat man 1980 gesagt, wir brauchen ein neues Konzept. Das war dann auch das Jahr, in dem das erste Festspielhaus eröffnet wurde. Das ist ja sehr, sehr spät, wenn es die Festspiele seit 1946 gibt und das erste Haus erst 1980 eröffnet wurde. Das beweist auch, dass die Politik lange die Bedeutung dieser Festspiele für die Region unterschätzt hat. Aber heute ist das eben anders. Das gelingt den Bregenzer Festspielen in einem guten Jahr, in einem Monat über 250.000 Besucher und Besucherinnen hierher zu locken. Und das ist natürlich auch ein großer wirtschaftlicher Faktor geworden.
0: Feuerwerk spielt ja auch eine Rolle. Gibt es aus dem See heraus dann ein Feuerwerk am Ende jeder Vorstellung?
1: Nicht bei jeder Vorstellung. Es ist so, dass es auch inhaltlich passen muss. Wenn die Carmen hier stirbt, dann wäre ein Feuerwerk wahrscheinlich nicht gerade der beste Schluss.
0: Im Winter wird sie nicht genutzt, diese Bühne hier. Ja?
1: Es ist so, dass die Bühne meistens nur für die Bregenzer Festspiele genutzt wird. Es gab allerdings auch schon Ausnahmen. Elton John war hier auf der Seebühne. Dann wird einmal im Jahr die Bühne verwandelt in eine Schlagernacht, wo natürlich dann die Karten auch schon sehr schnell weg sind. Aber grundsätzlich ist die Bühne hauptsächlich für die Bregenzer Festspiele da.
0: Im Sommer kann man ja fast heranschwimmen, so als Badegast hier. Es gibt ja links und rechts große Badewiesen.
1: Also das Bregenzer Strandbad ist gleich in der Nachbarschaft und man kann auch die Tribüne ganzjährig begehen und sie wird auch abends bis etwa 11 Uhr angeleuchtet, sodass man sieht, was man hier erwarten könnte. Wir sind jetzt auf dem Weg, um die Bühne von hinten anzuschauen. Wir sehen hier vor uns zwei graue Tafeln, die werden dafür benutzt, dass hier die deutschen Textübersetzungen der Oper eingeblendet werden. Das hilft bei der Orientierung, wo gerade man in der Oper ist.
2: Ja, da sitze ich mitten im Orchester drin und halte bereit mein Triangel. Und endlich zeigt der Dirigent auf mich hin. Und dann stehe ich auf und mach.
1: Dann haben wir hier noch eine Spezialität. Das Orchester, das natürlich live hier spielt, ist nicht mehr in der Bühne selber, sondern das Orchester sitzt hinter den Gästen im großen Saal des Festspielhauses. Das hat natürlich Vorteile für die Musikanten, denn da drinnen ist ein klimatisierter Raum, die Akustik ist hervorragend und die Temperaturen sind immer gleich. Das war nämlich, als das Orchester noch, das sind übrigens die Wiener Symphoniker, als die noch hier in einem Betonkern auf der Seebühne spielten, da war das für sie immer schwierig, weil es war entweder zu heiß oder zu kalt oder zu feucht oder zu trocken. Und womöglich konnte ein Musiker noch irgendeine Ente hören und das geht ja gar nicht. Und jetzt ist das Orchester im großen Saal. Aber damit der Live-Effekt für die Besucher und Besucherinnen eben erhalten bleibt, wird das Orchester gefilmt von 3 Kameraleuten. Und diese Bilder werden live auf 2 Leinwände übertragen, die links und rechts der Tribüne auf großen Beleuchtungstürmen angebracht sind. Sie sehen jetzt eigentlich mehr als früher, denn früher waren nur die Streicher in Schwarz in der Arbeit und die hinteren Musikanten waren in der Badehose, weil sie nicht gesehen werden konnten. Jetzt müssen alle in Schwarz antreten und es hat noch einen Nachteil. Der Dirigent, der natürlich auch seinen Applaus abholen möchte, der hat einen weiten Weg. Daher ist er immer einer der Letzten, der sich auf der Seebühne dann verbeugt für seinen wohlverdienten Applaus.
0: Also bitte lange applaudieren für den Dirigenten, denn der braucht seine Zeit, bis er auf der Bühne angekommen ist. In Farbe und Stereo und das direkt von der Seebühne in Bregenz. Die Radioreise mit Alexander Tauscher, die Welt mit den Ohren entdecken. Sie begannen mit Mozart als Spiel auf dem See im Gondelhafen, die heutigen Bregenzer Festspiele. Dann gab es eine kleine Spende und schon entstand die tolle große Bühne. Zunächst war es Operette und Oper, auch Singspiele. Dann machte die Operette den Musicalplatz und dann immer wieder auch dabei, na klar, Ballett. James Bond war bereits auf der Bühne, genauso auch wie das ZDF bei der Fußball-EM im Jahr 2008. Also es gibt viele Geschichten hier vom Ufer. Walter Go, die läuft mit uns zur und vor allem hinter die Bühne und erinnert an ein paar Highlights hier in Bregenz.
1: Wir gehen über diesen Steg auf die Bühne und gehen vorbei an einem Landungssteg für ein Boot. Diese Idee sollte den Parkplatz etwas weniger belasten und man kann die Bregenzer Festspiele auch per Boot besuchen, indem man in Lindau einsteigt und dann mit dem Schiff hier herüberfährt. In etwa 20 Minuten ist man hier am Landungssteg und dann in ein paar wenigen Metern sitzt man bereits auf der Tribüne. Und wenn die Aufführung zu Ende ist, dann kann man diese schöne Fahrt über den nächtlichen Bodensee dann wieder bei einem Glas Wein ausklingen lassen.
3: Jetzt sind wir hineingelaufen in diesen Innenbereich der Bühne, also hinter den Kulissen, aber nur wenige Meter. Hier sieht es wirklich sehr, sehr unspektakulär aus. Eher sogar wie eine verkommene Baustelle, sehr, sehr einfache Baracken. Hier hängen überall Drähte, Kabel, Lampen.
1: Man sieht dann auch die Konstruktion, wie diese Karten befestigt werden. Eine solche Karte hat 2 Tonnen Gewicht und muss natürlich auch großen Windstärken widerstehen können. Und dann sehen wir auch die Leitern, die in den Händen hinaufführen. Und in einer Szene muss eine arme Opernsängerin eben eine Arie von einer relativ hohen Höhe singen.

0: Angst vor Spinnen haben, denn die soll es hier auf der Hinterbühne auch geben, wahrscheinlich angezogen durch das Licht, und sie sollten schwimmen können. Es ist zwar schon sehr viele Jahre nicht mehr passiert, dass jemand ins Wasser fiel, aber natürlich kann das nie ausgeschlossen werden, wenn sie auf einer Seebühne agieren.
1: Aber gab es schon mal den Fall, dass jemand ins Wasser gefallen ist?
0: Vor vielen Jahren. Es sind allerdings immer zwei Taucher in Bereitschaft zur Sicherheit, denn Sicherheit wird hier sehr groß geschrieben.
1: Nach der Vorstellung, die Artisten, die Sänger, springen die manchmal ins Wasser zur Abkühlung?
0: Nein, das glaube ich nicht. Ich habe das noch nie gesehen. Nein. Wir stehen hier vor einer Wand des Festspielhauses mit Bildern bestückt von vergangenen Opernproduktionen. Wir haben hier ein Bild eines Riesenskelettes, das aus dem Wasser herausragt und ein Buch öffnet. Auf dem Buch sind die Sänger und Sängerinnen und agieren hier. Und diese Bühne hat einen internationalen Preis für Bühnenbilder bekommen und schaffte es so auf die Titelseiten von Qualitätszeitungen. Und so war das auch im Guardian in England zu sehen auf der Titelseite. Und die Produzenten von James Bond haben von Bregenz erfahren. Und als sie in ihrem Film Ein Quantum Trost eine Opernszene drehen wollten, da fiel ihnen dieses Bühnenbild ein und sie riefen an in Bregenz, können wir beim Skelett drehen? Und natürlich gab es dann in diesem Jahr kein Skelett mehr, sondern die Bühnen wechseln alle 2 Jahre. Und dann wurde ihnen gesagt, Skelett haben wir keines mehr, aber wir haben ein wunderschönes großes Auge. Das war damals das Bühnenbild für Tosca. Die Produzenten haben dann sich entschieden, hier in Bregenz eine Opernszene zu drehen. Es war in der ersten Maiwoche eines Jahres. Und natürlich in der ersten Maiwoche ist hier kein Künstler vorhanden. In Bregenz, so war es eine logistische Herausforderung, diese Leute, die hier dieses Stück eingeübt haben, aus verschiedenen Verträgen über die ganze Welt verteilt, herauszueisen, um sie hier nach Bregenz zu bringen für eine Woche. Dieser riesige Aufwand, der hier betrieben wurde, resultierte dann in 7,5 Minuten im Film Ein Quantum Trost.
2: Ui, das klang nach einem Schuss. James Bond hat hier auch seine Spuren hinterlassen. In Bregenz auf der Seebühne. 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Heute B wie Bühne und B wie Bregenz. Die Radioreise unterwegs in Vorarlberg in Österreich mit Alexander Tauscher. Grüße Sie. Wir sind an einem See, der ist mehr als 60 Kilometer lang, nicht sehr breit. Der Rhein, der speist diesen See unter anderem. Der See verzweigt sich in mehrere große Buchten. 3 Länder grenzen an diesen See, Österreich, Deutschland und die Schweiz. Er ist der zweitgrößte See in Mitteleuropa. 2 Millionen Menschen gibt dieser See Trinkwasser. Er ist so sauber, dass es zuweilen sogar zu wenig Fische gibt. Kann man sich gar nicht vorstellen, ist aber so an einigen Ufern dieses Sees. Der See ist ein warmer Badesee. Um ihn herum findet man große Obstplantagen. Die Kulisse des Sees sind die Alpen und kleine Städte, wie zum Beispiel Bregenz. Na klar, wir sind am Bodensee und fahren mal raus auf den See mit Wilkler Hee und seinem Orchester, der spielt für uns passend dazu eben die Fischerin vom Bodensee.
0: Der Bodensee schafft natürlich auch ein etwas milderes Mikroklima hier. 1963 ist dieser See zum letzten Mal zur Gänze zugefroren. Das wird wahrscheinlich nie mehr passieren. Durch die Klimaerwärmung wird das wahrscheinlich nie mehr eintreten. Damals konnte man mit dem PKW über den See nach Lindau hinüberfahren. Die Eisdecke war so dicht. Trotzdem hat mein Vater meiner Mutter verboten, den Kinderwagen auf das Eis zu schieben. Es könnte ja doch einbrechen.
1: Der Bodensee ist ja so für Deutschland eine der wärmsten Regionen, natürlich auch in Österreich eine der wärmsten Regionen. Wir haben ja verschiedene Klimazonen hier am See, eher das sehr milde Klima, oben schon Winter und dann Richtung Schweiz auch noch höhere Berge. Im Sommer ein idealer Badesee.
0: Ja, im Sommer finden Sie hier verschiedenste Möglichkeiten zu baden, entweder im Strandbad, wo es natürlich auch die Anlagen gibt, wo Sie in den See springen können, oder Sie können auch öffentlich einfach hier am Strand Ihr Handtuch ausbreiten und sich dann niederlegen. Das ist eine tolle Sache.
1: Toll, auch die Bodenseeschifffahrt, das geht von hier wohin überall? Ich weiß, Lindau, genau. Kann man anfahren, Friedrichshafen sicher?
0: Ja, jedes Land, jedes Anrainerland hat seine eigene Flotte. Die österreichischen Schiffe, die waren früher in der Verwaltung der Eisenbahn. wurden ausgegeben.

0: eingegliedert und heißen Vorarlberg Lines. Wir verfügen auch über das größte und modernste Schiff am Bodensee, die Sonnenkönigin. Ein Schiff, das 1000 Personen Platz bietet, gebaut ist wie ein Opernhaus mit Logen und einer zentralen Bühne. Allerdings ist dieses Schiff meistens im Hafen von Bregenz zu sehen. Daneben gibt es auch Charterfahrten und es gibt auch Linienfahrten, die die bei anderen Bodenseestädte anfahren. Das geht dann bis nach Konstanz.
1: Welche Tour würdest du empfehlen? Wo hat man das meiste Panorama?
0: Also nach Konstanz ist sehr lang, das ist eine 4-stündige Fahrt. Aber ich würde so eine Fahrt am nördlichen deutschen Ufer entlang empfehlen, vielleicht bis Friedrichshafen. Das ist auch eine wunderbare Stadt mit schönen Museen und dann wieder zurück.
1: Dann ist auch der Blick auf den Zentes, also in der Schweiz, diesen schneebedeckten Berg, wunderbar.
0: Genau, dann sehen Sie auch hinüber auf das Schweizer Ufer. Die Schiffe sind ja alle auch bewirtet und Sie können dann entweder wählen, ob Sie hinaus auf das offene Deck gehen oder ob Sie im Innern des Schiffes sich niederlassen. Es gibt dann auch noch ein historisches Schiff, das ist die Hohentwil. Also das ist ein alter Raddampfer, der wunderbar liebevoll renoviert wurde.
1: Wer jetzt privat unterwegs ist mit seinem Segelschiff, Motorschiff, innerhalb der EU, klar, kann man grenzenlos fahren. Wie ist es mit der Schweiz? Kann ich einfach so ans Schweizer Ufer ran oder gibt es dann Kontrollen auf den See?
0: Es gibt jeweils eine Seepolizei, aber sie können alle diese Häfen anfahren und es ist überhaupt kein Problem. Die Grenzziehung im See ist ja eine etwas sonderbare. Das ist vor mehreren hundert Jahren von Beamten so festgelegt worden. Die Grenzziehung besagt, dass sie bis zu einer Wassertiefe von 25 Metern ist das jeweilige Staatsgebiet, Hoheitsgebiet des Anrainerlandes. Und alles, was dann tiefer in der Mitte liegt, und der See hat ja an seiner tiefsten Stelle etwa 250 Meter Wassertiefe, dort ist das internationales Gewässer. Das hat nicht sehr viel zu sagen, aber in den 60er Jahren gab es einen Anlass, denn wir hatten damals in Vorarlberg ein sogenanntes Twist-Verbot. Die Politiker betrachteten das Tanzen des Twistes als jugendgefährdend und haben daher diesen Tanz in ganz Vorarlberg ganzjährig verboten. Natürlich können alle Verbote umgangen werden und ein Findiger hat dann diese Regelung hergenommen und hat dann die Band einfach auf ein Schiff mitgenommen, fuhr hinaus, wo es mehr als 25 Meter Wassertiefe gab und dort konnte dann die österreichische Polizei, damals Gendarmerie genannt, nicht eingreifen.
1: Hat sie wahrscheinlich zornig vom Ufer aus dahingeschaut. Ja.
0: Ja. Da gibt es noch eine Anekdote aus dieser Zeit. In den 60er Jahren hat die Landesregierung eine Filmzensurstelle eingerichtet, die eben die Filme vorab angeschaut hat und dann entschieden hat, ob sie in den österreichischen Kinos gezeigt werden dürfen. Die ist erst 1989 offiziell dann abgeschafft worden. Und in der Zeit sind etwa 340 Filme verboten worden. Und natürlich, auch das ist umgangen worden. Der Lindauer Kinobesitzer hat immer geschaut, welcher Film gerade verboten wurde. Den hat er dann ausgeliehen und gezeigt. Und ganz prägend fuhr mit dem Zug ins Lindauer Parkkino und kam meistens enttäuscht dann wieder zurück.

Wir machen Kino im Kopf. Bei uns fällt nämlich ganz kurz der Vorhang. Nach der Romanze am Bodensee, da flimmert gleich ein alter Heimatfilm über die Leinwand mit einem Liebespaar auf der Alm, wo es ja keine Sünde gibt. Also gleich der Sprung von Bregenz in den Bregenzer Wald. Wie immer an dieser Stelle, auf Weiterhören.

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1: Richtet auf eure Lauscher, denn hier spricht der Tauscher, der Alexander, grüßt sie alle miteinander und wünscht auf diese Weise eine schöne Radioreise. Wir verlassen nun Bregenz und den Bodensee und fahren hoch ins Gebirge in Richtung Bregenzer Wald. Nur ein paar Kilometer müssen wir auf der Autobahn fahren. In Dornbirn Nord verlassen wir sie und fahren auf der Bundesstraße durch diesen Achrheintunnel, denn der bringt uns von Dornbirn nach Alberschwende. Als ich aus dem Tunnel rauskam, da war ich in einer wirklich anderen Welt. Sehr ländlich, dörflich, ein ganz anderes Bild der Holzhäuser. Auf den ersten Blick wirken sie grau und spartanisch, aber nur auf den ersten Blick. Es sind auch Neubauten dabei, die respektvoll in die Landschaft gesetzt wurden und ein eigenes Landschaftsbild damit ergeben. Thomas Geisler, der Geschäftsführer des Werkraumes Bregenzer Wald, klärt uns mal auf. Wir sind ja nun bei den Wäldern, wie die Menschen hier sich selbst bezeichnen. Passend dazu diese Musik, die instrumental heißt »Ein Wälderdorf ist meine Welt«.
2: Fassaden sind Lärchenholz, getäfelt, geschindelt, vor allen Dingen, wenn es typisch ist. Und dieses Holz ist naturbelassen und durch die Sonneneinstrahlung und Witterungseinwirkungen verändert es halt von seiner Naturfarbe zu seinem silbrigen, je nachdem, welche eben Wetterseite mehr oder weniger beansprucht ist. Also gibt es hier eben auch keine homogene Farbgebung, sondern die Fassaden erzählen eigentlich auch von ihrem Ausgesetztheit der Witterung gegenüber. Es ist im Prinzip eine sehr alte, traditionelle Art und Weise der Fassadengestaltung. Also man sieht es durchaus auch als ein gestaltendes Element, etwas, man kann es auch mit Patina bezeichnen, das letztlich schon auch von der Beständigkeit und Dauer dieses Materials und der Hölzer erzählt. Also wenn man sich teilweise anschaut, dann sind es tatsächlich Jahrzehnte, vielleicht manchmal auch Jahrhunderte, wo eben auch hier noch die Fassaden so sind, wie sie waren. Und das hat durchaus auch seinen gestalterischen Reiz. Also man versucht hier möglichst die Dinge so zu belassen, wie die Natur sie hergibt.
3: Es gibt ja auch die Regionen, die das besondere Aussehen auch jetzt im Vergleich zu Tirol oder anderen Regionen in Österreich.
2: Ja, also es ist auch sehr schön zu sehen, wie sich im Prinzip alte Bausubstanz mit neuer Bausubstanz auch über dieses Material verbindet. Und die neuen Gebäude bekommen diese Patina. Dadurch ist natürlich hier durch die gesamte Talschaft schon ein sehr, sage ich jetzt mal, einheitliches architektonisches Bild, das natürlich stark angelehnt ist an den traditionellen Bauformen und Materialien, die hier verwendet werden.
3: Man legt hier auch sehr viel Wert, dass Bau und Ausbau auch von Handwerksbetrieben erledigt wird, also nicht so von den großen Konzernen oder aus dem Baumarkt, sondern auch wirklich von der Hand gefertigte Sachen im Haus sich befinden?
2: Ja, absolut. Also die Auftraggeber hier im Bregenzer Wald oder auch darüber hinaus legen schon nach wie vor Wert, das entweder mit einem Architekten auch zu entwickeln und mit einem Baumeister umzusetzen. Und man sieht also hier sehr wenig, sage ich jetzt mal, Fertighäuser oder wie auch immer. Grundsätzlich ist, sagen wir, der Bezug auch zur lokalen oder zur regionalen Handwerkerschaft enorm. Also auch bei jungen Leuten, wenn es darum geht, sich irgendwie einzurichten, ist nach wie vor der Gang zum nächstliegenden Tischler oder mit dem die Familie ohnehin schon gearbeitet hat, der nächste, bevor ich zum Baumarkt oder Möbelhaus in irgendeiner Weise gehe.
3: Damit auch das Handwerk ist leichter, junge Leute zu rekrutieren, also in der Nachwuchsgewinnung.
2: Ich glaube, wir sind hier im Bregenzer Wald oder in Vorarlberg eher in einer privilegierten Situation. Einerseits, weil man auch sagen muss, dass das Handwerk und Unternehmertum generell einen sehr hohen sozialen Stellenwert hat im Vergleich zu anderen Regionen. Allerdings tun sich die Handwerksbetriebe hier dennoch schwer, ihre Lehrstellen zu besetzen. Darum tun wir als Werkraum natürlich auch alles Mögliche, was jetzt Nachwuchsarbeit anbelangt oder bis hin eben zu neuen Projekten wie der Werkraumschule, wo wir eben ganz gezielt versuchen, junge Leute in der Region zu einem Handwerksberuf hin zu orientieren. Und ich glaube, diese Orientierung ist ganz wichtig, dieses Kennenlernen dieser Berufe, auch das eigene Herausfinden, welche Fähigkeiten, Fertigkeiten liegen mir. Sonst werden diese Entscheidungen meistens von den Eltern getroffen, was man macht. Und diese Chance ist immer 50-50. Und wenn es eben nicht passt, dann bricht man die Lehre ab oder wie auch immer. Und das ist im Prinzip für diese Kleinbetriebe schon auch ein Problem, weil sie viel Zeit auch investieren in die Ausbildung ihrer Mitarbeiter. Und da will man natürlich auch sicher gehen, dass einem diese Mitarbeiter erhalten bleiben.
3: Sie selbst kommen auch aus dem Handwerk, haben auch einen Handwerksberuf ausgeübt?
2: Also ich habe, bevor ich studiert habe, auch ein Handwerk gelernt. Ich bin Keramikgeselle, dieses Gestalten, das dreidimensionale Formen. Ich wusste allerdings nachher, dass ich dann eher Richtung Design mich entwickle, aber für mich war es eine wichtige formale Grundlehre. Ja.
1: Thomas Geißler, selbst ein gelernter Handwerker, über die Bedeutung des Handwerks im Bregenzerwald. Ich traf ihn an einem sehr modernen Großbau, dem sogenannten Werkraum Bregenzerwald. Eine Kooperation ist das von Handwerkern dieser Region. Und darüber reden wir gleich, bevor wir dann in die Natur starten. Sie machen es genau richtig, denn Sie machen kostenfreien Urlaub mit uns, mit der Radioreise. Und Alexander Tauscher grüße Sie, heute unterwegs im Bregenzerwald. Wir sind ganz im Westen von Österreich, im Bundesland Vorarlberg. Nur rund 30.000 Menschen leben im Bregenzerwald, verteilt auf 22 Dörfer. Die Dörfer sind geprägt von einer Kombination aus alter und neuer Holzarchitektur. Holz ist seit jeher ein beliebter Baustoff hier im Bregenzerwald, denn in den Wäldern wächst ja reichlich davon. Deswegen sind die Architekten und auch die Handwerker besonders geschickt im Umgang mit Holz. Ich habe gelesen, dass auch heute noch darauf geachtet wird, das Holz beim richtigen Mondzeichen zu schlagen und es langsam zu trocknen, um es dann eben entsprechend seiner Natur zu verarbeiten. Die Häuser im Bregenzerwald wirken vielleicht auch deswegen ein wenig grau, weil der Farbton der Fassaden im Laufe der Jahre eben von Sonne und Regen geprägt wird. Wenn Sie von Bregenz aus hoch in den Bregenzerwald fahren, dann sticht Ihnen nach einer etwa halben Stunde Autofahrt auf der linken Straßenseite ein großes Gebäude ins Auge, der Werkraum Bregenzerwald. Das ist ein großes Schaufenster des Handwerks in dieser Region, geleitet von Thomas Geißler.

0: Also ein Zusammenschluss hier von Handwerkern der Region. Wie ist es entstanden?
1: Aus der Situation heraus, dass die Handwerksbetriebe hier im Bregenzer Wald ja sich einfach positionieren wollten, obwohl sie auch konkurrierende Betriebe sind, hat man sich darauf verständigt, dass ein Miteinander hier die Betriebe sicher weiterbringen wird als Konkurrenzbetrieb. Und insbesondere ging es auch darum, einfach das Bregenzer Wälder Handwerk zu stärken. Damals auch vor dem Hintergrund, Österreich kommt zur EU, neue wirtschaftliche Möglichkeiten, aber auch Herausforderungen. Und da war es natürlich auch im Interesse der Regionalentwicklung, hier dem Handwerk einfach eine starke Position zu geben.
0: Das heißt, dass Handwerker sich gemeinsam organisieren, wenn es um Auftragsvergabe und so etwas geht?
1: Also ich glaube, die Idee des Werkraums liegt ja auch darin, dass sich die Handwerker untereinander vernetzen und die Möglichkeit natürlich haben, je nach Auftragslage, wenn sie zu viel haben, das an einen Kollegen weiterzugeben, wenn das Projekt größer ist, das miteinander zu machen, in diesem Netzwerk auch eine durchaus Flexibilität zu haben.
0: Wie viele Handwerker sind hier vertreten und welche Berufe, Gewerke sind das?
1: Ja, momentan haben wir knapp über 90 Handwerksbetriebe. Das können also von Ein-Frauen-Mann-Werkstätten sein bis zu mittelständischen Unternehmen, die auch 200-300 Mitarbeiter haben. Im Durchschnitt ist es eher so in der Regel 5 bis 10 Mitarbeiter, muss man sagen. Das Handwerk wird hier breit verstanden. Es ist natürlich trotzdem mit 1/3 Tischlereibetriebe ein starker Schwerpunkt eben in dem Bereich, eben auch Holzhandwerk.
0: Es ist ja hier kein Museum, auch keine Galerie in dem Sinne, trotzdem werden Handwerksstücke gezeigt. Als was kann man es bezeichnen hier?
1: Ja, also es ist ein Schauraum Bregenzer Wälder Handwerks. Als solches ist es gebaut worden mit der Idee, hier eine gemeinsame Präsentationsfläche für diese hier über die ganze Talschaft verstreuten Handwerksbetriebe einzurichten. Man muss sich eben vorstellen, dass die meistens eine Werkstatt oder Werkstätten haben und keine Ausstellungsflächen in dem Sinn. Und darüber hinaus ist das Werkraumhaus auch natürlich ein kultureller Ort, der das Thema Handwerk, Baukultur auch durch ein begleitendes Ausstellungs- und Diskursprogramm begleitet.
0: Das, was hier gezeigt wird, ist ja funktionales Handwerk, nicht irgendwie schönes, geschnitztes, sondern es geht darum, für den Alltag taugliches Handwerk zu zeigen.
1: Ja, also ich glaube, es natürlich liegt immer auch ein bisschen im Sinne des oder der Betrachterin, was schön ist, auch funktional. Ich glaube, hier wird eher mit Schönheit auch die Funktionalität in Verbindung gebracht. Klar ist eben, dass die Handwerker hier sich nicht als Kunsthandwerker verstehen, sondern dass man eigentlich versucht, hier für den täglichen Gebrauch dann aber auch die Dinge materialgerecht zu machen, in dem Sinne natürlich auch nachhaltig, keinem modischen Design folgen, sondern dass man mit diesen Stücken auch über viele Jahre eine Freude hat und im besten Fall natürlich auch weitergibt.
2: Thomas Geißler vom Werkraum Bregenzer Wald führt Sie gern dadurch. Sie können sich das hier anschauen oder auch ganz in Natura, denn es gibt 12 sogenannte Wege zur Gestaltung, die führen durch die Dörfer. Auf diesen Rundwegen, da lenken dezente, rostfarbene Säulen die Aufmerksamkeit auf ein Gebäude, auf die Kulturlandschaft oder eben auch auf die fleißigen Handwerker in dieser Region. Und wir gehen gleich raus in die Natur zu einer Wanderung mit anschließender Brotzeit. Wir machen Urlaub in der Natur, im Bregenzer Wald. Viel Platz, wenig Menschen, ideale Entspannung also hier bei uns in der Radioreise mit Alexander Tauscher. Grüße Sie. Für Wintersportfreunde ist der Bregenzer Wald sicher eine gute Alternative, etwa zu den stark befahrenen Pisten, zum Beispiel in Tirol. Aber Sie müssen hier auf nichts verzichten. Von gemütlichen, blau markierten Pisten bis hin zu den anspruchsvollen, schwarz gekennzeichneten Hängen, da finden Skifahrer hier die Abfahrten ganz nach ihren Wünschen. Es geht auch individuell. Freeriden zum Beispiel, wer also seine eigene Spur im Tiefschnee oder auch im Firn ziehen möchte, findet im Bregenzer Wald ganz sicher eigene Reviere. Oder Sie machen es so wie ich, so zu Fuß, also ganz entspannt oder, sagen wir so, auf einer mittelmäßig anspruchsvollen Winterwanderung. Cornelia Krieger vom Tourismusverband, die hat mich auf dem Weg von Au hoch zur Bergkristallhütte begleitet. Und oben treffen wir dann Andrea und Werner, die beiden, die betreiben diese Hütte hier und wie zu vermuten ein Liebespaar. Aber die Geschichte im Detail gleich bei uns, nachdem wir uns jetzt mal musikalisch, sie uns schon im Hintergrund eingestimmt haben, mit einer Melodie aus dieser Region. Ein Lied nämlich über die Wälder da, also die Menschen im Bregenzer Wald.
3: Im Juni sind die Kühe und die Bauern auf der zweiten Stufe. Da sind wir hier jetzt, Boden heißt es hier. Dann gehen die Kühe weiter auf die Hochalpe und im September wieder zurück auf die zweite Stufe für einen Monat. Und ab Oktober sind dann alle wieder zu Hause.
0: Wir sehen so ein Tal, was eine Sackgasse bildet mit ein paar Scheunen einer kleinen Kapelle scheinbar. Also ein ganz, ganz abgeschiedenes Tal hier.
3: Das ist also diese Vorsässiedlung und hinten sehen wir das Zitterklapfenberg massiv.
0: Die Berge sind ja lieblich, aber im Hintergrund, die sind schon sehr, sehr alpin. Ja.
3: Ja, Zitterklapfen, das ist sehr alpin, würde ich sagen. Also da braucht man dann schon Trittsicherheit, wenn man da hochgehen möchte im Sommer. Jetzt im Winter stellt sich die Frage gar nicht für uns zwei.
0: Und das war ja doch ein Anstieg, aber nicht zu stark, auch ein idealer Weg, um hochzulaufen und dann zu rodeln. Gibt es einige dieser Rodelstrecken hier?
3: Ja, da gibt es mehrere. Hier diese zur Bergkristallhütte, wo viele einfach hochwandern und dann ihren Rodel mitnehmen, runterrodeln. Oder eine andere wäre zum Beispiel zum Neuhornbachhaus, oberhalb von Schoppenau.
4: Ich bin die Andrea Schaller.
5: Und ich bin der Werner Haller.
0: Seid ihr verheiratet?
5: Nein, noch nicht.
0: Ihr seid hier die Besitzer der Bergkristallhütte. Wie seid ihr hochgekommen? Es muss eine besondere Geschichte gewesen sein.
4: Mein Opa hat da 1974 gemerkt, dass hier einige Leute herkommen in das Tal und hat dann ganz langsam angefangen, die Hütte aufzubauen. Er hat da mit dem Biertisch angefangen, ja, hat dann auch die Lager ausgebaut. Und dann hat er das lange gemacht und dann war meine Mama und der Papa da, haben das eine Weile betrieben. Und jetzt machen es wir in dritter Generation.
0: Der Opa hat hier angefangen, ein Haus zu bauen. Damals war also nur die Almenwirtschaft hier, Almen, diese Kuhställe, Scheunen.
4: Genau, es war eine Vorsaishütte wie alle anderen. Er hat es dann halt langsam zu der Wirtschaft umgebaut.
0: Und irgendwann habt ihr gesagt, jetzt wollen wir auch hier hochziehen.
5: Die Andrea ist eigentlich hier aufgewachsen, in der Hütte.
0: Aber das Besondere ist ja, dass ihr beide jetzt auf die Hütte gefunden habt. War das eine Liebesgeschichte oder was war es gewesen?
4: Ja, ich bin halt da gewesen und auf einmal ist der Werner aufgekreuzt.
5: Ja, mich hat man gefragt, wegen einem Jahr zum Jagdaufsicht hierin im Tal zu machen. Und dann, ja, ich habe die Hütte schon gekannt, aber ich war vorher nie da. Und ja, dann war ich mal zum Salzvertragen da auf dem Berg oben, wegen dem Wildsalz. Und dann kam ich da runter und dann habe ich gedacht, ich musste mir mal vorstellen, dass sie wissen da in der Wirtschaft, dass ein Jäger da sei. Und dann bin ich hierher gekommen und habe die Andrea gesehen und dann haben wir uns verliebt, ja.
0: Liebe auf den ersten Blick, gleich am ersten Tag?
5: Ja, also bei mir schon.
4: Ja, ich glaube bei mir auch.
5: Und haben wir ein kleines Mädchen, unsere Johanna, und ja, seitdem ist die Familie perfekt natürlich.
0: Also damals so im Dirndl hat dich so angesprochen deswegen?
5: Ja, ich habe die kurzen Lederhosen angehabt, wo ich von der Jagd kam, und sie im Dirndl. Mit einem Schößchen, sie kam gerade von der Küche raus. Und ja, es war ganz lustig eigentlich.

0: wann bist du erstmal öfters mal zum Wandern hier hochgekommen als Jäger?
1: Ja, halt zum Wandern, ja. Ich ging halt auf die Jagd und dann bin ich natürlich
2: geblieben.
1: Bin ich dann mehrmals eingekehrt hier und ein Schnapsal getrunken mit der Andrea und dann haben wir halt gemerkt, dass wir einander gerne mögen und dann.
2: Und ich habe einen Koch gesucht und das war natürlich perfekt. Er war Metzger vom Beruf und jetzt haben wir immer gutes Fleisch.
1: Ja, halt jetzt bin ich in der Küche und sie macht den Service und ja, das arrangiert sich ganz gut bei uns.
0: Was sind deine Spezialitäten in der Küche?
1: Unsere deutschen Gäste lieben den Kaiserschmarrn natürlich. Auch das Wildbret ist sehr bekannt bei uns. Die Schweinebraten mit Knödel und Sauerkraut. Eigentlich das deftige Essen bei uns, das Wälderessen, ja. Käsknöpfle. Ich wechsle jede Woche die Karte. Sie essen einmal alles.
0: Gehst du selber noch auf die Jagd und erlegst dein Wildtier?
1: Also ich bin Jagd auf so einem Rotwildrevier. Das ist aber auf einer anderen Talseite drüben. Und ja, von dem Revier kann ich jedes Jahr 3-4 Stücke für meine Küche hernehmen. Und dann gibt es halt ab und zu mal Hirsch oder Hirschkalb, ja.
0: Ist das hier eure feste Wohnung oder habt ihr noch im Dorf was oder seid ihr wirklich das ganze Jahr oben?
1: Ja, wir sind eigentlich auf 2,5-3 Monate sind wir eigentlich immer hier oben zu Hause, ja. Sonst haben wir in Lustenau ein Haus.
0: Nur die übliche Frage, ist es hier oben irgendwann mal einsam? Es gibt ja keinen Friseur hier, kein Shoppingcenter und vielleicht auch nicht so gutes WLAN. Macht das Probleme?
2: Nee, auf keinen Fall. Wir haben immer guten Besuch von Gästen und freuen uns auch, wenn welche kommen. Also einsam ist es nie.
1: Das Panorama ist natürlich, als wir, ich sage immer, der Herrgott hat sich was gedacht, wo er dieses Tal gemacht hat. Das ist, als wir in einem Heimatfilm drinnen, in einem Ganghofer-Film. Wenn du am Morgen aufwachst und die Sonne geht im Sommer auf und das Vieh ist jetzt vor der Tür oder jetzt gerade im Winter, wenn Vollmondnächte sind und der Schnee glitzert, dann ist es natürlich wie ein Traum.
3: Es war nett bei den beiden oben auf der Bergkristallhütte. Ich hoffe auf ein Wiedersehen und vielleicht sind die beiden dann ja schon verheiratet. Das, was Sie hören, das lässt sich hören. Die Radioreise mit Alexander Tauscher unterwegs im Bregenzer Wald. Kein Urlaub, Sie wissen es mit uns, ohne gutes Essen und Trinken auch heute nicht. Nein, ganz typisch für den Bregenzer Wald sind nämlich die Käsespezialitäten, vor allem hier die würzigen Bergkäse. In 17 Dorfsennereien und im Sommer auf rund 70 Sennalpen wird der Käse produziert. Jetzt mache ich Ihnen mal ein wenig den Mund wässrig, denn zu den lokalen Spezialitäten zählen zum Beispiel Rohmilch-Emmentaler, Camembert, Kuh-, Schaf-, Ziegenkäse sowie auch der Bachensteiner, eine Art Rotschmier-Weichkäse. Einen Käse kennt man außerhalb der Region kaum, also eine Spezialität muss man sagen, das ist der Alpzieger, also aus Molke hergestellt, der seine typische grüne Farbe über 40 verschiedenen Kräutern verdankt. Eine weitere Rarität ist der Sieg, der wegen seiner braunen Farbe auch als Wälder Schokolade angepriesen wird. Dabei handelt es sich um karamellisierten Milchzucker, den man pur essen kann oder eben auch fürs Dessert verwenden kann. Und danach, ja, braucht man einfach einen Schnaps. Der kommt hier im Bregenzer Wald sehr oft und sehr gern aus der Bergbrennerei Löwen in Au. Der junge Rupert Moosbrugger, der brennt nicht nur für den Schnaps, der brennt auch denselben.
4: Der Löwen war früher ein Gasthaus, den hat man 1885 angefangen zum Bauen, 1902 den eröffnet als Gasthaus.
0: Dann war es ein Gasthaus mit Vereinsheim, man hat hier getanzt auch vor allem auf diesen alten Boden.
4: Im Löwen war natürlich ein Tanzsaal dabei, da hat man viel Tanzveranstaltungen gehabt und Vereinssitzungen, alles Mögliche.
0: Dann stand es lange Zeit leer.
4: Das Haus selber ist von 1972 bis 2013 leer gestanden. Und 2013 hat man es dann wieder angefangen zu renovieren, Brennerei eröffnet und das Gasthaus natürlich.
0: Ihr habt wahnsinnig viele Kräuter, die ihr hier sammelt. Sind das selbst gesammelte in den Bergen, auf den Bergwiesen?
4: Ein Teil kommt wirklich aus der Region, aber natürlich können wir nicht alles sammeln, weil wir auch Kräuter haben, die bei uns gar nicht vorkommen. Die müssen wir natürlich zukaufen und die kaufen wir vom Händler zu, wo normalerweise nur Apotheken beliefert und so bekommen wir wirklich alles in Arzneimittelqualität.
0: Sieht ja auch aus wie in einer Apotheke oben, dieser große Schrank, wo die Fächer sind. Was waren das alles für Kräuter?
4: Das sind irrsinnig viele Kräuter. Insgesamt habe ich, glaube ich, sogar über 200 verschiedene Kräuter da. Natürlich viele Wurzeln wie Meisterwurz, Enzian, Galgant, Veilchenwurzel, aber auch Blüten, Rosenblüten, Kamillenblüten, Lavendel, dann auch exotische Sachen wie Ingwer, Koriander, Zimt, alles Mögliche.
0: Besonderes war der Bärlauchansatz, ein sehr, sehr geruchsintensiver.
4: Ja, das war ein Experimente-Bärlauchansatz. Da habe ich wirklich frischer Bärlauch angesetzt im Alkohol. Und der ist natürlich ganz intensiv geworden und eigentlich zum Purtrinken viel zu intensiv.
0: Du hast uns eben an einer sehr, sehr großen Ausschankanlage langgeführt. Also die wie im Museum wirkt, aber noch in Betrieb ist. Beschreib sie mal.
4: Das ist natürlich die Anlage selbst, die Destille. Da wird natürlich alles gebrannt.
0: Die ist ja verplombt, die Anlage, mit über 200 kleinen Zollschließungen.
4: Das sind insgesamt 220 Zollplomben natürlich. Die befinden sich ja der Anlage, dass wirklich der ganze Alkohol über die Zollur fließen kann. Weil Zollur ist einfach fürs Finanzamt da. Da wird alles genau mit der Alkoholsteuer geregelt.
0: Schnapsbrenner, du bist gelernt Koch. Wie kamst du vom Koch zum Brenner?
4: Ja, einerseits durch einen großen Zufall, weil ich wohne ganz in der Nähe von der Brennerei und ganz am Anfang hat man da einen Brenngehilfe gesucht und den haben wir da gedacht, als Koch Fachwissen über Spiritosen sammeln schadet natürlich nie. Dann habe ich da angefangen, den hat es mir so gut gefallen und dann hieß auch auf einmal, der Schnapsbrenner ist weg und jetzt muss alles ich machen. Und so bin ich eigentlich ins kalte Wasser gefallen.
0: Du kanntest also schon die Nahrungsmittellehre durch die Kochausbildung und hast einiges Neues hinzulernen müssen, sicher was Kräuter betrifft, was Gärung betrifft.
4: Natürlich einerseits habe ich schon viel Erfahrung vom Kochen mitgebracht, über Lebensmittel einfach, aber sehr wohl kam natürlich auch irrsinnig vieles Neues auf mich zu.
0: Ihr habt ja sehr viel was parallel hier gärt. Wie oft musst du abschmecken, die Sachen?
4: Abschmecken ist fast ein Hauptthema natürlich. Da bin ich am Tag sicher zwischen 20 und 30 Mal am Sachen probieren, aber das wird natürlich alles wieder ausgespuckt, weil sonst könnte ich nach einer Stunde Feierabend machen.
0: Ich dachte deswegen, weil du bist so locker drauf, nicht deswegen?
4: Nein, überhaupt nicht.
0: Und dann wird Mineralwasser neutralisiert, damit du zum nächsten wieder einen neutralen Bezug hast?
4: Genau, das ist natürlich auch irrsinnig wichtig, dass man zwischendurch viel Wasser trinkt, einfach zum den Gaumen neutralisieren, weil irgendwann wird der Gaumen sonst so einfach für die Geschmacksnerven überlagert und es schmeckt alles ähnlich.
0: Ich könnte mir vorstellen, dein Freundeskreis kommt auch gern zu dir privat hier mal zum Besuch und sagen, hey, der hat einen coolen Job.
4: Ja, ab und zu schaut schon ein Kollege wieder vorbei, aber es geht eigentlich.
0: Trinkst du privat noch Schnaps oder kannst du es dann nicht mehr trinken, wenn du schon den ganzen Tag damit zu tun hast und diese Gerüche riechst?
4: Ja, da hat man natürlich zum Alkohol selber, wenn man mit dem Alkohol arbeitet, ganz andere Einstellungen. Ich trinke privat sehr wohl auch noch Schnaps, aber man schaut das Ganze ganz anders an. Also man greift da quasi doch lieber wieder zu den hochwertigen, teuren Sachen und weiß den Alkohol selber einfach mehr wertzuschätzen. Weil einfach eine irrsinnige Arbeit dahinter steckt.
0: Nicht jeden Fuse im Supermarkt kaufen, du würdest dann auch privat so einen selbstgebrannten vorziehen.
4: Genau, also das hat sich wirklich scharf verändert, seit ich eigentlich Schnapsbrenner bin.
0: Was ist dein Lieblingsschnaps?
4: Mein Lieblingsschnaps selber ist der Meisterwurz, weil er einfach irrsinnig eine eigene Note hat. Ich mag den Geschmack von Meisterwurz ganz gerne und vor allem, weil der Meisterwurz so irrsinnig viele Heilkräfte hat. Der Meisterwurz selber sagt man nämlich, er ist entwässernd, ein natürliches Antibiotikum und entgiftend.
0: Also ist was dran, mein Vater sagte auch immer, ich trinke keinen Schnaps, ich trinke Medizin, also ist nicht nur eine Floskel?
4: Nicht ganz natürlich, weil der Alkohol selber löst die ganzen tierischen Öle und die ganzen Bitterstoffe und die sind einfach irrsinnig gesund für den Magen und Darm natürlich und für den ganzen Körper.
3: Echt ein toller Kerl, der Rupert, und Sie haben bei ihm ein wenig auch diesen schönen Dialekt des Bregenzer Waldes herausgehört. Seine Brennerei ist wirklich ein echt rustikales Haus mit einer sehr gemütlichen Gaststube, auch etwas sehr, sehr Uriges, gerade auch an Tagen, an denen es mal etwas grau oder kalt sein kann im Bregenzer Wald. Sie wissen ja, nicht immer scheint da die Sonne. Der Schnaps dann zum Aufwärmen oder eben auch ein Ausflug runter an den warmen Bodensee. Bei uns dann gleich der Urlaubsausklang. Die Radioreise mit Alexander Tauscher geht langsam in die Schlussetappe. Heute Urlaub in Bregenz und im Bregenzer Wald. Unser Urlaubsangebot heißt Wandern in den Bergen, Entspannen und Kultur genießen am Wasser. Der Wald und die Stadt, die Berge und der See. Wir sind im Herzen Europas, in einer der landschaftlich beliebtesten Regionen. Und da gibt es einen Punkt, an dem lässt sich im Prinzip alles verbinden vom Blick her. Der Pfänder, der Hausberg von Bregenz. Bei gutem Wetter reicht der Blick hier auf, 100 bis mehr als 200 Alpengipfel in Österreich, in Deutschland und auch in der Schweiz. Natürlich auch auf den wunderschönen Bodensee. Weiter Goli mit einem Fazit unserer Reise.
5: Diese Lage im Dreiländereck hat sehr große Vorteile touristischer Art. Wir haben den See, wir haben die Alpen im Hinterland. Innerhalb von 70 Kilometern können Sie vom Gletscher zum warmen Bodensee kommen. Sie haben alle möglichen touristischen, sportlichen Aktivitäten vor der Haustüre. Und das ist das große Plus von Bregenz, dass jetzt eigentlich eine reine Dienstleistungsstadt geworden ist. Und die Phase der Industrie, die ist vorbei. Bregenz war ja eine Industriestadt, bedingt durch die Zollschranke zum Deutschen Reich, wo der Kaiser Österreichs gesagt hat, liebe Unternehmer, Wenn ihr den 50 Millionen Markt der österreichischen Monarchie zollfrei bedienen wollt, dann müsst ihr eine Produktionsstätte hier in der Monarchie haben. Und was liegt näher, als die erste Stadt hinter der Grenze auszuwählen und da eine Fabrik zu bauen? Diese Phase der rauchenden Fabrikschlote in Bregenz ist vorbei. Diese Anlagen wurden entweder in Gewerbeparks oder in Wohnungen umgebaut.
0: Wir haben ja viele Schweizer Touristen hier, für die es natürlich im Euroraum günstiger ist, also viel Austausch. Ist auch die Mentalität der Menschen in Bregenz dadurch beeinflusst worden, dass man so mitten in Europa ist?
5: Das glaube ich schon. Also Bregenz ist sicher eine sehr offene Stadt. Wir sind es gewohnt, dass wir vor allem im Sommer unsere Stadt mit unzähligen Touristen teilen. Also das belebt das Straßenbild. Die Straßencafés sind dann auch eben aufs Freie verlagert. Es gibt Straßenmusikanten, also das hat schon auch einen eigenen Flair. Und das Besondere hier ist ja, dass wir zwar über eine Altstadt verfügen, diese Altstadt allerdings am Stadtrand liegt, für viele Touristen gar nicht bekannt. Sie liegt auf einem Hochplateau und dort oben finden sie auch, wenn es ihnen in Bregenz zu eng wird oder zu voll wird, finden sie auch im Sommer Ruhe und Erholung.
0: Wo verbringst du am liebsten deine Zeit im Sommer hier?
5: Sowohl am See als auch in der Oberstadt. Also ich genieße das auch, wenn sehr viele Touristen hier an unserem schönen Strand bummeln. Ich habe das Glück, dass ich in einer Stadt wohne, in der tausende andere Menschen herkommen, um ihren Urlaub zu verbringen.
3: Was für eine schöne Region. Damit sind wir schon fast am Ziel unserer heutigen Radioreise nach Bregenz und in den Bregenzer Wald. Wenn Sie nochmal auf die Seebühne wollen oder nochmal hoch auf die Hütte oder wenn Sie nochmal ein Schnapsglas nachgegossen haben möchten, kein Problem. 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Hier auch die Fotos und Texte in unseren Blogs und die aktuellen Infos gibt's wie immer bei Facebook und überall dort, wo der moderne Mensch sonst noch unterwegs ist. Ich verabschiede mich in den Sprachen der Welt, die Sie auch rund um Bregenz ganz sicher hören werden. Goodbye, au revoir, ciao, hey, tschüss, das Vidrania, shalom und salam alaikum. Die deutschen Urlauber am Bodensee, die sagen gern tschüss oder mach's gut. Auf der Schweizer Seite sagt man ihnen auf Wiederloge und in Vorarlberg ganz sicher servus.
6: Sag beim Abschied leise servus.
5: Hoffentlich sehen wir uns irgendwann in Bregenz. Und das war die Radioreise mit Alex.
7: Mein Name ist Thomas Geisler, ich bin Geschäftsführer des Werkraums Bregenzer Wald. Ich grüße alle Hörerinnen und Hörer der Radioreise mit Alex. Und ich würde mich natürlich freuen, wenn Sie uns im Bregenzer Wald besuchen kommen.
2: Ich bin die Conny Kriegner vom Bregenzer Waldtourismus und ich grüße alle Hörer von der Radioreise mit Alex. Wir würden uns über einen Besuch freuen.
4: Ich bin der Moosbrucker Rupert und ich bin der Schnapsbrenner aus der Bergbrennerei Löwen in Au und viele Grüße an die Hörer für die Radioreise vom Alex.
1: Hallo, Ihr Radiohörer, hier ist der Werner.
2: Und hier ist die Andrea von der Bergkristallhütte
1: aus dem Bregenzer Wald. Wir wünschen euch einen guten Tag mit der Radioreise mit dem Alexander.
3: Dankeschön. Bleiben Sie schön reisefreudig, meine Damen und Herren, denn es gibt noch mindestens 1000 Orte in dieser Welt zu entdecken. In diesem Sinn, wie immer, bis bald.

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2: 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Sie hören die Radioreise mit Alexander Tauscher. Ich grüße Sie. Diesmal geht es auf den südamerikanischen Kontinent, in ein Land voller Abenteuer. Ob Amazonas oder Andengipfel, ob Millionenmetropole oder Salzwüste, Bolivien bietet sehr vieles. Wir bieten heute eine Entdeckungstour quer durch Bolivien. Auf der Sonneninsel im Titicacasee erfahren wir, dass die Inkas aus dem heutigen Bolivien stammen. Und wir treffen Familien, die auf dem See leben, nämlich auf schwimmenden Schilfrohrinseln. Mit dem Allrad-Jeep geht es dann hinauf auf fast 5000 Meter zu Geysiren, Vulkanen und in eine Salzwüste. Und wir schweben mit der Seilbahn über La Paz, eine der höchstgelegenen Millionenstädte dieser Welt. Ja, spannende Gäste dieser Radioreise, wie dieser hier unter anderem.
3: Culiacanacas, Jilatanacas. Bienvenidos, hermanos y hermanas.
2: Bienvenidos. Wir starten gleich unseren Flug in die Anden Südamerikas, um in der größten Stadt Boliviens zu landen. Die Radioreisehörer sind bei uns wie immer First Class eingecheckt. Also, bis gleich und ganz viel Spaß.

0: Das ist die Radioreise, die Sie zu neuen Horizonten bringt und damit Reiselust wecken soll. Im Studio Alexander Tauscher, herzlich willkommen hier bei uns in dieser Show. Heute entdecken wir Bolivien. Der Andenstaat Südamerikas hat rund 12 Millionen Einwohner und ist etwa dreimal so groß wie Deutschland. An Bolivien grenzen so namhafte Reiseländer wie Brasilien, Peru, Paraguay, Chile und Argentinien. Doch touristisch ist Bolivien noch vergleichsweise unbekannt. Völlig zu Unrecht finden wir, denn dieses farbenfrohe Land zwischen Amazonas-Dschungel und Andengipfel ist nicht nur günstig, sondern auch recht sicher zu bereisen, ob per Individual- oder Gruppentour. Die Menschen, sie sind freundlich, hilfsbereit, offen und stolz, wenn man sich für ihr Bolivien interessiert. Wir starten unsere Tour nun in La Paz, Regierungssitz und wichtigste Stadt des Landes, berühmt wegen seiner Höhenlage. Der Flughafen im benachbarten El Alto liegt auf gut 4000 Meter Höhe. 4000 Meter Höhe heißt also, der Landeanflug geht schneller als beispielsweise in Hamburg. El Alto und La Paz bilden mitten in den Anden eine Metropolregion mit mehr als 2,5 Millionen Einwohnern. Vor allem junge Menschen zieht es in diese Großstadt, um hier Geld zu verdienen und sich eine bessere Zukunft aufbauen zu können. In La Paz treffen wir uns gleich mit Gerd Franke. Die Einheimischen nennen ihn ganz liebevoll Gustavo. Er kam schon als Jugendlicher nach Südamerika und lebt seit rund einem halben Jahrhundert hier. Kaum eine Frage, die er nicht beantworten kann. Deswegen sind seine individuellen Städtetouren auch sehr, sehr beliebt. Also, vamos nach La Paz. 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
1: Dame la mano, vamos todos a soñar con La Paz. Was ich euch bieten möchte, ist ein bisschen zu erzählen, wie diese Stadt La Paz in Bolivien, der höchstgelegene Regierungssitz, muss man sagen, denn Hauptstadt ist es ja nicht. Ich nehme euch einfach mal so bei der Hand und wir stürzen uns ins Getümmel dieser wunderschönen Stadt. La Paz, Ciudad Maravillosa, der offizielle Titel. Die Stadt liegt in einem riesigen Kessel, der mittendrin im Altiplano, das ist das bolivianische Hochland, das etwa auf einer Höhe von 4000 Meter sich hinwegstreckt vom Titicacasee bis zum Salzsee Salar de Uyuni. Und da mittendrin eben, wie man hier auch sagt, La Hoyada, also ein riesiges Loch. Und dieses Loch ist gefüllt bis zu den Rändern mit Stadt. Und da wohnen etwa 1 Million Menschen drin und tümmeln sich da und arbeiten hier. Und es ist eine sehr geschäftige Stadt. Gerade der zentrale Bereich ist also verkehrsmäßig ein absolutes Chaos und Gehupe. Und ewig gibt es hier Demonstrationen und Proteste und Märsche. Die sind dann meistens sehr, sehr laut. Da wird geböllert und geknallt und gerufen. Also wenn man sich das anguckt, dieses Riesental, auf Aymara genannt Chuquiago Marca, La Paz auf Spanisch dann, der Friede, das unterscheidet sich, was die Höhenlagen angeht. Das Zentrum liegt etwa so auf 3600 und dann die südliche Zone, tiefer gelegen, wo die hübscheren Häuser so stehen, die vornehmen, das liegt so auf 3300, ein Tick wärmer und dann an den Rändern hinauf geht es bis auf 4000 und dort grenzt dann die Stadt direkt an El Alto. El Alto heißt der Hohe, dort ist auch der Flughafen und das ist die Nachbarstadt oder die Zwillingsstadt, könnte man auch sagen, mit 1,3 Millionen oder 1,5 Millionen, wer weiß das schon. Die letzte Volkszählung war vor 10 Jahren und keiner hat so richtig den Überblick. Der riesige Unterschied zwischen diesen beiden Städten ist einmal das Ethnische, weil dort oben hauptsächlich Aymara leben. Aymara und Quechua sind die beiden großen Ethnien in Bolivien, auch mit ihren eigenen Sprachen, abgesehen vom Spanisch, was an sich überall gesprochen wird. Die Stadt oben ist flach. Ganz im Gegensatz zu La Paz selber, wo es dauernd rauf und runter geht. Ja. Das ist dieser Riesenunterschied. Also es ist eindeutig, das Erste, was man sich in La Paz anguckt und wo man mitmacht, ist Seilbahnfahren. Da bekommt man einen Überblick und einen Eindruck von der Stadt. Und dabei eben auch hinauffahren zum Alto, wo man dann also die Übersicht hat und die ganze Stadt eben zu seinen Füßen hat, unter sich liegen, sehen, beobachten kann.

0: es gibt zwei Möglichkeiten. Das eine ist, man kann Einzeltickets kaufen. An jeder Station gibt es eben die Schalter. Und man kann sich da auch meinetwegen eine Tour zusammenstellen lassen. Wenn man sagt, also ich möchte jetzt 3, 4 Bahnen fahren, dann kann man sich so ein Ticket dafür kaufen. Sinnvoller ist es aber, wenn man sowieso mehr und länger fahren wird, dass man sich so eine Karte kauft. Kostet 30 Bolivianos, das sind 4 Dollar. In etwa. Und dafür hat man dann 15 Bolivianos Kredit und so, man kann da immer wieder nachladen. Und man muss sich dann nicht mehr darum kümmern, dass man auch wieder eine Einzelkarte, weil es doch nicht gereicht hat und so. Also das ist sehr einfach für jeden Touristen. Da ist dann auch ein kleiner Plan drauf, wie die Bahnen so miteinander verkuppelt sind und wo die Umsteigestationen sind und welche Farben wohin führen. Und das kann jeder für sich einfach machen.
1: Machen wir natürlich. Seilbahnfahren über den Dächern von La Paz. Dabei die tolle Aussicht genießen und jede Menge Infos bekommen. In einer Gondel auf rund 4000 Meter Höhe in den Anden Südamerikas. Bolivien ist ein Land, das zu den weniger bereisten Gebieten Südamerikas zählt und damit noch als Geheimtipp gilt. Denn Bolivien hat sehr viel zu bieten. 6000 Meter hohe Andengipfel, ebenso wie fruchtbare Anbaugebiete leckerer Südfrüchte bis hin zur schier undurchdringbaren Dschungel. Vulkane, Flüsse und Lagunen, die für tolle Fotos sorgen und dazu noch farbenfrohe Trachten von stolzen Volksgruppen, die hier schon immer heimisch gewesen sind. Seit Evo Morales an der Macht ist, haben die Ureinwohner nicht nur ihre Stimme im Parlament zurückbekommen, sondern sitzen heute noch in der Regierung und bestimmen mit, wo es für Bolivien hingehen soll. In diesem Land erlebt man, so denke ich, Südamerika von seiner originalen, ursprünglichen Seite. Und das oft auch ohne viel Touristenrummel. Dabei wird man eben als Gast in Bolivien herzlich empfangen und das Preis-Leistungs-Verhältnis für Reisende ist im Vergleich zu Peru oder auch Chile wesentlich günstiger. Wir bleiben weiter in La Paz und begleiten hier Gerd Franke auf seiner City-Tour, Gustavo auch genannt, und zwar in einer Seilbahngondel. Für Touristen das ideale Fortbewegungsmittel, um eben die Millionenmetropole La Paz und El Alto zu erkunden. Gustavo, wie ihn eben die Bolivianer so liebevoll nennen, wird recht ausführlich über dieses Für und Wider der Seilbahn sprechen und das vor allem auch aus Sicht der Einheimischen in Bolivien. Das alles jetzt begleitet von einem Lied für La Paz und Canción para La Paz. Viel Spaß.
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0: Also ein richtiges Seilbahnnetz haben wir hier von 10 Bahnen, die alle ihre Farben haben, und so sitzen wir im Moment in der silbernen, und es gibt noch eine grüne und eine gelbe und eine blaue und eine orangene und so weiter. Das ist wie ein Kreis auf der einen Seite, und in diesen Kreis stoßen hinein und heraus verschiedene Linien wiederum, die dann auch die beiden Städte El Alto, wo wir jetzt gerade sind, auf 4000 Meter, und da unten das Loch sozusagen La Paz miteinander verbindet. Es gibt ja viel Arbeitsfluss, das heißt also Bevölkerung von El Alto, die in La Paz arbeitet und mit den Bahnen eben runterfährt. Und seitdem es die gibt, geht das natürlich alles sehr, sehr viel schneller.
2: Camine la gente confiada por un campo sin minas y sin muertos.
0: Diese Stadt ist, also La Paz und El Alto, ewig verstopft durch die Minibusse. Und heute hat man eben die Wahl, die Alternative mit der Bahn zu fahren. Was leider, muss ich sagen, immer wieder zu wenig Menschen nutzen hier. Die einzelne Fahrt kostet 3 Bolivianos, also das ist ein Drittel Euro etwa. Und wenn man dann umsteigt, kostet es nochmal 2 dazu, also es ist nicht die Welt. Und der Minibus kostet halt ein bisschen weniger und bringt mich vielleicht auch vor die Haustür, wo ich hin will. Ich muss also nicht noch ein Stück zu Fuß nachher laufen von der Station bis nach Hause. Und die Städte hier in diesem Land sind wahnsinnig bequem. Ne? Also bloß kein Schritt zu viel. Und da ist der Vorteil der Minibusse einfach der, dass du überall an jeder, nicht nur Ecke, sondern einfach mitten unterwegs ein- und aussteigen kannst. Die halten überall. Es gibt keine Haltestellen. Und das ist eben mit der Seilbahn halt anders. Und dadurch, so stelle ich mir das mal vor, sagen sich die Leute, nee, dann fahre ich eben doch nicht mit der Bahn. Als wenn sie das nicht so richtig schätzen würden, wie bequem und gemütlich man hier eigentlich so sitzt. Und dann auch der Ausblick, ne? Bueno, die Idee gab es schon länger, aber niemand hatte irgendwie die Macht noch das Geld, um das so zu erbauen. Und dann kam die Regierung von Evo Morales 2006. Und er wollte davon am Anfang auch nichts wissen, denn das war ja die Idee, die ursprüngliche von einer oppositionellen Partei oder Politikern. Evo kam aber dann später auf den Trichter, das ist irgendwie populär, wenn er das hinkriegen würde. Und so kam er also mit Doppelmayr ins Gespräch. Also Doppelmayr ist der Erbauer dieser Bahn aus Österreich. Und dann ging das los. Und 2014 hatten wir dann die ersten drei Bahnen laufen. Kurz vor den Wahlen damals. Ja, das hat also genau so hingehauen, jedenfalls die rote und die gelbe fingen schon vorher an. Ich saß da mal in einem Bus, wo dann also darüber diskutiert wird, wie wirst du denn wählen bei den nächsten Wahlen in zwei Wochen und so. Und da hat es geheißen, naja, wir müssen ihn ja wieder wählen, sonst nimmt man uns die Seilbahn wieder weg. Weil das ein Erfolg gewesen ist, hat sich dann also dazu entschlossen, halt so ein ganzes Netz aufzubauen. Während wir uns, ja klar, freuen, dass wir überall von oben reingucken können, sind die, die unten wohnen, natürlich nicht begeistert. Wer sich das leisten konnte oder wer genügend finanzielle Kräfte hat, der konnte sich natürlich versuchen zu wehren, aber im Endeffekt hat das nichts genützt. Im Großen und Ganzen wurde das durchgezogen ohne größere Verzögerungen. Und natürlich gibt es dann von der Seite her eben auch Leute, die also absolut nicht begeistert sind von der Bahn. Ja.
1: Also Besucher sind auf jeden Fall begeistert von diesem Seilbahnnetz in La Paz. Außer vielleicht derjenige, der etwas an Höhenangst leiden sollte. Man gleitet doch sehr, sehr hoch über den Dächern und auch diesen wuseligen Straßen der Metropole. Und vor allem, man kommt sehr schnell von A nach B und behält stets den Überblick in dieser lebhaften Andengroßstadt hier in Bolivien. Diesmal hefte ich mich einfach mal akustisch an die Fersen von Britt und Fred, denn die sind in Südamerika inzwischen fast schon zu Hause, die beiden. Die Andenmetropole La Paz und El Alto, die wächst, wächst und wächst. Vor allem junge Menschen zieht es in diese Stadt, in diese Metropolregion, auf der Suche vor allem nach Wohlstand und Bildung. Mehr als 5000 Studenten lernen allein an der staatlichen Universität in El Alto. Dazu gibt es zahlreiche private Schulen und auch Unis in La Paz. Andere kommen, um einfach Geld zu verdienen. Überall auf den Straßen wird etwas verkauft. Tausende Taxis und Minibusse fahren wild durcheinander, dazwischen Fußgänger und Lieferwagen rund um diese zahlreichen Märkte. Ein wirklich wildes Treiben aus Stimmengewirr und bunten Eindrücken. Doch unser Stadtführer erkennt natürlich auch ruhige Ecken von La Paz, historische Gebäude und Aussichtspunkte für Panoramafotos. Von der Besatzung der Spanier über den Freiheitskampf unter Simón Bolívar. Wer auch daran Interesse hat, einfach fragen, denn Gerd Franke gibt beim Stadtrundgang auch gerne einen geschichtlichen Abriss Boliviens. Dazu Einblicke in das tägliche Leben, Gewohnheiten und Rituale, die schon lange vor den Spaniern fester Bestandteil dieser Kultur waren und bis heute auch sind. Wirklich empfehlenswert, doch macht so viel Input irgendwann auch mal hungrig. Na gut, dass Gerd dann auch noch weiß, wo man den besten typischen Snack der Stadt bekommt.
0: Wer also hier nach La Paz kommt, der kann sich gerne bei mir melden und ich würde jedem dann auch so eine Tagesstadttour anbieten. Dabei fährt man mit den Seilbahnen und auf der Tour selbst, der Rundgang durch die Stadt, durch die zentrale Zone, so ein bisschen das Koloniale, soweit es noch besteht, Aussichtspunkte und Märkte, ja, Obst- und Gemüsemärkte, Fischmärkte, Blumenmärkte. Es heißt immer, da sei gefährlich und da wird man überfallen und beklaut und. Ich bin da schon so oft gewesen und eben auch gerade mit Touristen. Und bisher habe ich da nichts zu beklagen gehabt.

Dann haben wir den sogenannten Hexenmarkt. Es ist dort, wo all die Dinge gekauft werden, die die Schamanen, die Yateris, die Amautas, die Berater einkaufen für die spirituellen Zeremonien. Also während man zum Yatiri geht, auch um sich so spirituell zu reinigen zu lassen und eine Zeremonie eben macht und vielleicht auch, weil man das Gefühl hat, irgendwie laufen meine Geschäfte nicht oder es funktioniert nicht so mit meinem Partner, vielleicht hat mich da irgendjemand verwünscht. Oder verflucht sogar, noch schlimmer, nicht wahr? Dann geht man eben dorthin und lässt sich von den Kokablättern halt sagen, was ist denn da Sache? Und wenn da tatsächlich jemand einem was Böses wünscht, nicht wahr? Dann ist der Yatiri dafür zuständig, dich davon zu befreien. Es ist ja so, dass die Leute hier grundsätzlich an sowas glauben. Auch Leute so mitten in der Stadt, von denen man das gar nicht so erwarten würde. Es ist nicht nur die rein indigene Bevölkerung. Auf der anderen Seite sind sie ja alle sehr katholisch. Also früher

0: Wie sieht das dort aus? Was passiert hier? Das Geschichtliche, selbstverständlich auch Kolonialzeit, davor die Zeit und die Umgebung. Da ist sehr vieles dabei, zum Beispiel Titicacasee oder die sogenannte und berühmte Todesstrecke, die man mit dem Fahrrad fahren kann. Da geht es auf 1100 Meter hinunter, nachdem man über den Pass von 4700 Meter hinaufgekrabbelt ist. Eine alte Strecke, wo es früher eben sehr viele Unfälle gegeben hat. Heute gibt es auch eine normale Asphaltstraße darunter. Aber diese alte sogenannte Todesstrecke, Camino de la Muerte heißt das, ist inzwischen weltberühmt. Dann haben wir unseren Chacaltaya, da fährt man also mitten ins Gebirge auf 5150 rauf. Dort oben ist noch eine alte Skihütte von einem früheren Gletscher, wo man Ski laufen konnte. Der ist inzwischen weggeschmolzen. Das sind so die Attraktionen hier so direkt in der Umgebung, was der Tourist oder der Besucher an erster Stelle so macht. Und ansonsten genießt er eben auch ja, das Kulinarische hier. Also eins, was man hier sehr traditionell immer meistens so vormittags konsumiert, das sind die sogenannten Saldenias. Das sind gefüllte Teigtaschen aus Maismehl gebacken und drin ist ein bisschen Gemüse und ein bisschen Kartoffeln. Ja, sowas Suppiges, sag ich jetzt einfach mal, und ein Stückchen Fleisch. Und die Tradition ist, dass man das so morgens oder mittags, so zwei, drei Stück, so je nach Hunger, für sich so konsumiert. Und die Geschichte ist, dass früher mal zwei Frauen wohl aus Salta, der argentinischen Stadt, nach La Paz gekommen sind und sich dann hier installiert haben an einer Ecke und dann auf der Straße halt diese Teigtaschen verkauft haben. Und die Leute haben das akzeptiert und fanden die gut und das hieß dann, ja gut, komm, lass uns mal eben zu den Salteñas gehen, zu den Frauen da aus Salta. Und der Name ist dann so geblieben. Heute sind es nicht die Frauen aus Salta, sondern es ist die Salteña, ist also jetzt der Name für das Produkt. Wer keine Salteña gegessen hat, der ist auch nicht in La Paz gewesen.
1: Ja, da lachte ja der Gerd. Die Teigtaschen aus Maismehl, die schmecken bestens und da möchte man doch noch länger mit ihm in La Paz bleiben. Aber es geht für uns weiter, nämlich zum Titicacasee. Dieser bildet nämlich die Grenze zwischen Peru und Bolivien und ist von La Paz aus nur gut 2 Autostunden entfernt. Hier gibt es übrigens auf bolivianischer Seite eine heilige Stätte der Inka. Wir haben den Titicacasee erreicht, der größte Süßwassersee Südamerikas. Er ist 15 Mal größer als der Bodensee und er liegt auch deutlich höher als der Bodensee, nämlich auf 3800 Metern Höhe an der Grenze zwischen Peru und Bolivien. Auf dem See befindet sich die berühmte Isla del Sol, die Sonneninsel, die man per Boot von bolivianischer Seite aus bequem erreichen kann. Es ist ein heiliger Ort und auch Ursprung des Namens Titicaca, wie auch dem wohl bekanntesten Andenvolk, den Inkas. Denn der Legende nach hat auf der Sonneninsel im Titicacasee alles einst angefangen. Wir lassen uns die ganze Geschichte nun von Jorge erzählen. Er gehört zum Stamm der Aymara und lebt auf dieser Sonneninsel. Für Besucher bietet er Rundgänge zum heiligen Felsen der Inka an.
2: Ich heiße Sie herzlich willkommen und freue mich, dass Sie so weit gereist sind, um uns hier zu besuchen, auf der Sonneninsel. Jetzt etwas in meiner Sprache auf Aymara. Das heißt auf Spanisch so viel wie: Mein Name ist Jorge und ich wünsche Ihnen schon jetzt eine gute Heimreise zurück von der Sonneninsel. Gut, ich bin Ihr Guide hier auf der Sonneninsel. Zusammen machen wir einen Rundgang zu den Inka-Ruinen samt aller Informationen. Ich zeige Ihnen den heiligen Titicaca-Felsen mit dem Gesicht von Viracocha, daneben der Platz der Zeremonien und anschließend die Quelle mit dem Wasser der ewigen Jugend in der früheren Inka-Tempelanlage. Allesamt archäologische Stätten auf der Sonneninsel. Dies hier ist die Wiege der gesamten Inka-Kultur Südamerikas.
3: Viracocha ha creado.
2: Der Legende nach hat hier alles angefangen. Die Inka-Gottheit Viracocha hat nicht nur Tag und Nacht, Himmel und Erde erschaffen, sondern auch ein Menschenpaar auf der Sonneninsel ausgesetzt.

0: Mann und Frau haben hier gelernt, Felder zu bestellen, Tempel zu bauen, Essen und Kleider anzufertigen, um anschließend die Insel zu verlassen, fruchtbare Gegenden zu suchen und das Reich der Inka zu gründen, von Cusco aus. Viracocha hat auf der Sonneninsel einen Stock fallen lassen. Dieser zeigte gen Norden. Also zogen die Inkas von hier aus Richtung Norden bis nach Cusco, was Hauptstadt ihres mächtigen Reichs wurde. Hier hat alles angefangen. Aus dem heutigen Bolivien stammen die Kulturen der Aymara, Tiwanaku und Inkas. Die Geburtsstunde der Inka war hier am Felsen von Titicaca. Und den sehen wir uns jetzt an. Die ganze Wand hier wird als Titicaca-Fels bezeichnet oder auch Stein der Herkunft, Stein des Ursprungs genannt. In Wirklichkeit heißt es Titicaca. Titi ist der Puma und Carca heißt Fels oder Stein, also Titicaca. Der Puma aus Stein. Puma als Symbol für Viracocha, die Gottheit der Inka. Man sieht den Kopf des Pumas mit geöffnetem Maul, die Augen und die Nase. Richtig ausgesprochen, Titicaca. Dieser heilige Ort der Inkas gab dem ganzen See seinen Namen. Die spanischen Eroberer konnten es aber nicht richtig aussprechen und so wurde aus Titicaca Titicaca. Aber korrekt müsste man sagen Titicaca.
1: Tja, Reisen bildet. Und Radioreisen, ohnehin, wir sind ein echtes Bildungsprogramm. Hatten Sie es gewusst? Na, jetzt wissen Sie es. Wir bleiben deswegen noch weiter auf dem Titicaca-See, denn sowohl auf bolivianischer Seite als auch von Peru aus kann man schwimmende Inseln aus Schilfrohr besuchen. Diese haben diesen hiesigen Familien das Überleben gesichert, auch als Südamerika von den Spaniern eingenommen wurde. Die schwimmenden Inseln der Urus können von der Stadt Puno in Peru aus besucht werden. Und da sprechen wir dann mit einem Familienoberhaupt über das Leben von damals und heute, mitten auf dem Titicaca-See. Ein wirklich viel besuchtes und auch oft besungenes Gewässer. Hey,

Richtet auf eure Lauscher, denn hier spricht der Tauscher. Der Alexander grüßt sie alle miteinander und wünscht auf diese Weise eine schöne Radioreise. Wir sind diesmal in Südamerika auf großer Entdeckungstour durch Bolivien und machen gerade Halt am höchsten schiffbaren See der Welt. Es ist das größte Süßwasservorkommen in den Anden, auf 3800 Metern Höhe gelegen, der weltberühmte Titicacasee. Die Ureinwohner lebten von den vielen Fischen im See und eine ganz besondere Technik rettete ganze Volksstämme vor Vertreibung und Ausrottung. Nämlich bei den Urus kann man bis heute erfahren, wie sie auf diesem See überhaupt gelebt hatten. Dazu bauten schon ihre Urahnen schwimmende Inseln aus dem hier wachsenden Totoda-Schilfrohr. Jede Familie lebte auf einer Insel, die etwa 20 mal 40 Meter groß ist. Weit draußen auf dem Titicacasee galten diese Inseln als uneinnehmbar und so haben die Urus und andere Familienstämme überleben können damals. Als Besucher fährt man heute per Ausflugsboot zu diesen Inseln, darf die Wohnhütten besuchen, Fragen stellen und wird gebeten, doch eine Kleinigkeit zu kaufen oder auch zu konsumieren. Wer seinen Reisepass mit dabei hat, bekommt gegen eine kleine Spende sogar einen offiziellen Stempel vom Besuch auf dem weltberühmten Titicacasee. Will man doch haben im Pass. Ja, der Boden unter den Füßen, man hört es im Hintergrund ein wenig, der gibt ein wenig nach, nämlich beim Betreten solch einer schwimmenden Insel. Klar, wir gehen ja hier auf mehreren Lagen Schilfrohr. Dazu, man hört es auch gleich, traditioneller Gesang und eine Begrüßung auf Aymara von Eddie. Er ist Oberhaupt eines Familienclans, der schon immer auf dem Wasser dieses Titicacasees lebte. 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
1: 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In Español dice,
2: auf Spanisch? Herzlich willkommen, liebe Brüder und Schwestern. Denn in unserer Sprache gibt es kein Wort für Freunde, also sind wir alle Brüder und Schwestern. Und wir begrüßen euch aus aller Welt auf unseren schwimmenden Inseln mit offenen Armen. Ich heiße Eddie Duran Lujano, bin 41 Jahre alt und lebe seit meiner Geburt auf dieser Insel, die ich von meinen Eltern übernommen habe. Wir sind 5 Geschwister. Alle wohnen auf ihrer eigenen Insel. Denn spätestens, wenn man heiratet, baut man bei uns seine eigene Insel für die eigene Familie.
1: Decidimos independizarnos en cada isla.
2: Auf einer Insel können 5, 6 oder auch 20 Personen leben, je nachdem, wie groß eben die Familie ist. Zusammen mit Onkel, Tante, Neffen, Großeltern und so weiter und so weiter. Also auf der größten Insel hier leben rund 40 Personen.
1: 40 Personen. Ancestralmente vivíamos de la pesca.
2: Ja, früher haben alle vom Fischfang gelebt, vielleicht noch ein paar Vögel gejagt, aber in erster Linie waren wir alle Fischer. Heute hilft uns der Tourismus, denn mittlerweile gibt es weniger Fischarten im See. Seit man Forellen eingesetzt hat, sind andere ursprüngliche Spezien des Titicacasees verdrängt worden. Also fängt man heute hauptsächlich Forellen, den Andenkerpfling Carachi und Pescheré sowie den Mauri, eine Welsart, und den kleinen Ispi, sieht ähnlich aus wie Sardellen. Für die Konstruktion der Insel benutzen wir die Totora-Pflanze. Das Totora-Schilf wächst hier auf über 11.000 Quadratmetern Fläche. Es gibt also genug davon. Deren Wurzelwerk bilden die Basis einer schwimmenden Insel. Sieht aus wie Torfballen, so 50 bis 80 Zentimeter dick und ca. 1 Meter Durchmesser. Wir nehmen es so, wie es wächst, ganz natürlich.
1: Eso es naturalmente. ¿Cuándo? Por ejemplo, de abril en esta temporada hasta puede ser hasta octubre.
2: Und wenn der See wenig Wasser hat, so zwischen April und Oktober, holen wir diese Ballen und binden mehrere davon zusammen. Man braucht ungefähr 15 bis 20 Stück für eine Insel.
1: Aumentando el nivel del agua. Pues las raíces están dentro del agua, pero ya tienen bastante aire. Como flotadores aparecen.
2: Diese Torfballen schwimmen, weil im Wurzelwerk der Totora viel Luft eingeschlossen ist. Und obendrauf kommen ja auch noch mehrere Lagen der dicken Totora-Schilfrohre. Das ist die schwimmende Basis. Dann noch die Häuser und fertig ist die Insel aus Schilfrohr.
1: Pero no solo se termina el trabajo. El trabajo recién comienza. Cada 15, 20 días tenemos.
2: Doch die Arbeit fängt dann erst an und hört nicht mehr auf, denn alle 15 bis 20 Tage muss man stets eine neue Lage Schilfrohr aufbringen, damit die Insel nicht untergeht. Legt man regelmäßig genügend Schilfrohr nach, kann so eine Insel schon 30, 40, ja sogar 50 Jahre lang halten. Eigentlich eine ganz einfache Konstruktion.
1: Es ist la construcción, así, a simples, así.
3: So, wir lassen den Titicacasee hinter uns und fahren gute 600 Kilometer weit gen Süden, quer durch das bolivianische Hochland der Anden. Unser Ziel heißt nun Sucre, die Hauptstadt Boliviens. Für viele zugleich auch die schönste Stadt des Landes mit ihren weißen Häusern, die noch aus der spanischen Kolonialzeit stammen. Von da aus geht's dann per Radioreise mit uns also auf einen anderen Planeten. Ein anderer Planet. Mit uns ist diese Reise wie immer natürlich kostenfrei. Mit gerade einmal 12 Millionen Einwohnern gibt es in Bolivien natürlich viel unberührte Natur zwischen dem grünen Flachland im Amazonasdschungel und den gut 6000 Meter hohen Andenvulkanen. Wer etwas mehr Abenteuer sucht, wird in Bolivien garantiert fündig werden. So ist es auch Marco Birchler ergangen. Der Schweizer, der hatte sich in Land und Leute verliebt, lebt seit vielen Jahren in Sucre. Das gemütliche Sucre ist nämlich Hauptstadt Boliviens und idealer Ausgangsort, um beispielsweise auch zum Salar de Uyuni zu reisen, dem größten Salzsee der Welt. Marco engagiert sich hier für die Entwicklung des Tourismus. Er betreibt eine mehrsprachige Informationsplattform für Reiselustige, verfügt über jahrelange Erfahrung und hat jede Menge Tipps und Kontakte für unvergessliche Erlebnistouren in Bolivien. Und dann sage ich jetzt mal einfach so in Bolivien Grüezi, dem Schweizer, fernab seiner Eidgenossen, wobei die Berge hier ja noch höher als in der schönen Schweiz sind. So.
0: Ja, hallo zusammen. Schön, dass ihr nach Bolivien gekommen seid und uns hier in Sucre, in der schönsten Stadt von Bolivien, besucht. Ich bin Schweizer, bin Bolivianer geworden, weil ich verheiratet bin mit einer Bolivianerin, die ich vor 26 Jahren hier kennengelernt habe in Bolivien. Ich wohne jetzt seit 15 Jahren hier in Sucre und sage immer, dass kurz und knapp ist, ich habe mich in meine Frau und in Salce von Uyuni verliebt und darum bin ich hier in Bolivien. In der Schweiz habe ich Geografie studiert, Geografie mit Tourismus und Entwicklungszusammenarbeit und Umweltingenieur mit Kultur- und naturnahen Tourismus, um irgendwann mal hier in Bolivien im Tourismus was zu bewegen. Bolivien ist schon ein spezielles Land. Bolivien ist immer noch ein bisschen weiß auf der Karte von den meisten Menschen im Kopf. Bolivien ist speziell, das Land. Es ist nicht gefährlich, müsste man mal sagen. Im Vergleich zu Brasilien, Peru, selbst Chile. Bolivien ist ziemlich ruhig, hat sehr viel zu bieten. Sehr viel Dschungel, Amazonasgebiet. Das ist das Flachland unten, 400, 500 Meter Höhe. Dann hat es den Altiplano. Das ist ein Flachland in der Höhe, meist 2600 bis 4000 Meter, komplett flach, wie Lüneburger Heide, sage ich für die Deutschen immer. Und dazwischen sind die Täler, das ist eigentlich der kleinste Teil. Wir in Sucre hier sind auf nur 2800 Meter, das ist für Bolivien tief. Die nächste Stadt von hier ist 2,5 Stunden entfernt, ist auf 4000 Meter. Und nachher, ab da, kommt der Altiplano. Und was man wirklich nicht verpassen sollte, ist der Salzsee von Uyuni. Ich sage immer, die billigste Reise auf einen anderen Planeten ist mal hier nach Bolivien zu kommen, den Salzsee von Uyuni und natürlich eine Dreitagesreise rundherum zu machen. Und da sieht man schon ein bisschen andere Landschaften, wahnsinnig schön, beeindruckend. Uyuni ist noch nicht ganz so berühmt, wird selber keine Werbung gemacht. Werbung von Machu Picchu wird gemacht, dass das Magic ist. Und ich sage nein, Machu Picchu ist nicht Magic. Uyuni ist, der Salzsee ist Magic. Das ist bezaubernd. Das ist nicht von dieser Welt. Wenn man nach Uyuni geht, auf den Salzsee, macht man viele Fotos. Vielleicht filmt man, heutzutage haben alle Filmkamera dabei. Man könnte darüber ein Buch schreiben. Man bringt das Buch, den Film und die Fotos zu Hause, Familien, Verwandten, Freunden. Die lesen das, die schauen das und begreifen überhaupt nicht, um was es geht. Für mich ist es ein bisschen wie die Liebe. Wenn man das bis jetzt nicht erfahren hat, dann versteht man auch das Buch nicht und den Film nicht und die Fotos auch nicht. Darum, die Liebe ist etwas, das Magic ist. Und der Salzsee von Uyuni, dem Fall auch. Und kommt mal, seht das euch an, geht wieder zurück. Wenn ihr dem Nachbar erzählt, ihr seid auf Machu Picchu gewesen, sagt er, ah, ihr auch. Wenn ihr zurückkommt, dem Nachbar erzählt, ihr seid in Uyuni gewesen, dann sagt er, wo ist das? Ah nein, sag mal, wie hast du das geschafft? Wie hast du so viel Mut zusammengebracht? Obwohl es eigentlich gar nicht viel Mut braucht, auf diesen anderen Planeten zu reisen.
3: Wir machen natürlich diese Mutprobe und werden die Reise zum anderen Planeten antreten. Und die Radioreisehörer sind hautnah dabei, ohne jedes Risiko, garantiert. Wobei, das einzige Risiko ist die ansteckende Krankheit, die wir hier ständig verbreiten, nämlich Reisefieber. Die beiden Andenstädte Sucre und Potosí schwammen einst im Reichtum und im Silber. Und noch heute kann man auf einer Bergwerkstour erleben, wie aus dem Cerro Rico, diesem reichen Berg, Silber herausgeholt wird, mit einfachsten Mitteln. Tiefe, dunkle Stollen führen ins Innere und schwer beladene Loren werden auf wackeligen Schienen von Hand aus dem Berg geschoben. 12 Stunden pro Schicht. Ein Knochenjob, der heute noch guten Verdienst garantiert. So klingt es in diesem Bergwerk. In Potosí hatten die Spanier eine ganze Münzprägeanstalt gebaut. Millionen von Silbertalern wurden hier für das spanische Königreich geprägt und per Schiff nach Europa gebracht. naja, ganz zur Freude so mancher Seepiraten, die es auf diese Münztransporte abgesehen hatten. Sukla war schon damals der Verwaltungssitz. Hier lebten die besseren Leute in schickeren Häusern. Die Altstadt von Sukla, seit 1991 UNESCO-Weltkulturerbe, profitiert bis heute von diesem Stil und gilt als Must-See in Bolivien. Außerdem bilden ja Sukla und Potosí die ideale Streckenführung, um zum größten Salzsee der Welt weiterzufahren, dem Salar de Uyuni. Und hat man Uyuni erst einmal erreicht, kann man noch einen draufsetzen mit einer Jeep-Allradtour entlang der sogenannten Lagunenroute. Das empfiehlt uns Marc Birchler und uns begleiten dazu musikalisch noch die Jungs von Vairas, die von ihrem Land am See Uyuni singen.

Potosí war früher wahnsinnig berühmt. Potosí hat den Cerro Rico, einen alten Vulkan, der das größte Silbervorkommen war, das die Menschheit jemals gefunden hat, bis heute. In Spanien gibt es bis jetzt noch einen Ausdruck, Vale un Potosí. Das heißt, wenn Ferrari vorbeifährt, dann sagt man Vale un Potosí. Der ist ziemlich teuer, das Teil. Ja. Potosí war die Minenstadt. Sucre war die Stadt der Verwaltung. Darum ist viel Geld nach Sucre geflossen. Sucre und Potosí sind beides Städte, die Weltkulturerbe sind. Sucre für die Architektur, darum ist sie so hübsch. Für mich die schönste Stadt von Bolivien. Und Potosí für die Geschichte. Ich sage, damit man nach Uyuni geht, was ich sage, ist ein Muss für Bolivien, unser touristischer Hotspot, obwohl es nicht viele Touristen da hat, im Verhältnis für die Größe. Aber trotzdem ist Uyuni auf 3600 Meter. Die Tour 3 Tage rundherum kann bis knapp auf 5000 Meter gehen. Eigentlich ist es gut, wenn man Santa Cruz ankommt, auf 500 Meter, dann langsam mal nach Sucre kommt, 2800 Meter, 2 Nächte hier schläft, dann Potosí mal die Höhe ausprobiert, dann eine Nacht schläft, Potosí besucht, die Geschichte hört, vielleicht die Mine besucht und dann nach Uyuni geht und bis dann hat man meist keine Probleme mehr mit der Höhe und verträgt die gut und dann eben den anderen Planeten besucht, der auf der Erde zu finden ist und dort eine 3-Tagestour bucht, die bis in die Spitze von Bolivien runtergeht. Unten an der Spitze ist die Grüne Lagune. In der Mitte auf halbem Weg, wo man meistens übernachtet, ist die Rote Lagune. Da gibt es noch andere kleine Lagunen, die je nachdem Farben haben.

0: Die Lagunen haben Mineralien drin, haben Plankton drin, die geben die Farbe, werden mit Wind oder ein bisschen Sonneneinstrahlung noch stärker, verstärkt die Farben. Und die meisten Lagunen, abgesehen von der grünen, die Arsen drin hat, alle anderen haben Flamingos meistens. Die Dreitagestour manchmal, würde ich auch fast sagen, ist eine Safari in Südamerika. Da könnte man den Puma sehen, den gibt's da oben. Man sieht auf jeden Fall Flamingos. Man kann auf jeden Fall Vicuñas sehen, das sind die wilden Lamas. Man sieht das Vizcacha. Vizcacha ist das größte Chinchilla, das es gibt. Und so sieht man eigentlich einige Tiere. Aber abgesehen von den Tieren, was mir gefällt, geografische Landschaften. Verrückte Dinge, ja. Vulkane ohne Ende, kann man fast nicht zählen. Einer, der sicher immer aktiv ist, der Loiagwe. Und dann fährt man durch die Vulkane an Lagunen, Flamingos, Vicuñas, Chinchillas vorbei. Immer unbefestigte Straßen von Uyuni aus, aber zum Teil nicht mal Straßen. Einfach Pisten irgendwo durch die Wüste brettern. Aus Witz sage ich immer, wenn Indiana Jones noch leben würde, dann lebt er in Bolivien, weil hier haben wir noch das letzte Abenteuer. Ja, natürlich ist dann schon Abenteuer. Man ist 3 Tage wirklich weg. Also das nächste Spital ist sehr weit weg. Manchmal halt auch in Bolivien, die Infrastruktur lässt zu wünschen übrig, von einem europäischen Niveau aus gesehen. Vielleicht auch die Sauberkeit einer Toilette darf auch mal zu wünschen übrig lassen. Das sind Teil des Abenteuers, sage ich immer. Aber klar, auch das Auto kann Platten haben, man kann stecken bleiben, man muss die Höhe ertragen. Tagsüber hat man wahnsinnig schön warm, die Sonneneinstrahlung ist extrem stark. Man kann kurzen Hosen unterwegs sein, ein T-Shirt. Und sobald die Sonne untergeht, kann es bitter kalt werden. Juli, August bis minus 20 Grad, locker da oben. Und am Tag trotzdem 12 Grad im Winter, im Sommer 24 Grad. Adventure von dem. Man isst sicher ein bisschen Staub auf der 3-Tagestour, das kommt man nicht drum herum. Solches Adventure kriegt man in Europa sehr schwer.
1: Ja, gegen dieses Abenteuer sind die Schweizer Alpen, ja, ein gemütliches Hügelland zum Spazieren, denke ich mal. Abenteuer pur also in Bolivien. Wir lassen gleich Mitreisende nach dieser 3-Tagestour im Allrad-Jeep von ihren Erlebnissen erzählen. Wir sind in Uyuni gestartet und fahren nun 3 Tage lang, gedanklich 3 Tage lang im Allradfahrzeug entlang der sogenannten Lagunenroute. Querfeldein bis auf fast 5000 Meter Höhe, bis kurz vor die chilenische Grenze. Wir erleben dabei farbige Lagunen, in denen Flamingos leben und fahren entlang mächtiger Vulkane durch staubige Ebenen, vorbei an Felsformationen bis zu dampfenden Geysirfeldern. Übernachtet wird in Refugios, teils auch mit heißen Quellen vor der Türe. Ganz toll. Alles ist bestens organisiert, inklusive Verpflegung, und die Speicherkarten der Kamera sind am Ende dieser 3-Tage-Tour prall gefüllt. Ein Abenteuer, das Kirsten und Helen bereits vor 20 Jahren das erste Mal unternommen hatten. Jetzt, nach 20 Jahren, waren die zwei erneut dabei und erzählten uns von ihren Eindrücken, 20 Jahre nach dem ersten Südamerika-Erlebnis. Wir hatten sie unter anderem gefragt, welche Tipps sie für Nachahmer haben und was die Highlights dieses Mal nach 20 Jahren waren.
2: Genauso wie vor 20 Jahren, was die Natur angeht. Das fand ich schon mal total interessant, weil wir haben eigentlich gedacht, es ist total kommerzialisiert. Aber wenn man da oben ist, es verläuft sich einfach alles. Also man sieht zwar 3, 4 Jeeps irgendwo auf der Strecke. Manchmal ist man im Staub da drin, aber ansonsten war das wie früher, wie vor 20 Jahren. Und das sieht man eigentlich relativ selten. Eigentlich hat sich hier viel verändert in Südamerika. Und das fanden wir, hat sich gar nicht verändert. Und es ist einzigartig. Man kann das gar nicht anders beschreiben, weil diese Uyuni, wenn man da auf diesem harten Salz steht mit diesen, was sind das für Muster? 6-Kant-Muster, ne? Wahnsinn. Also ich habe die Drohne dann steigen lassen, weil das einfach auch nochmal eine Vogelperspektive, nochmal eine ganz andere war, die wir auch noch nicht kannten. Die hatten wir vor 20 Jahren logischerweise nicht, die Drohne. Und diese Weite, das Licht, diese Salzstrukturen, wenn man da mal richtig ins Detail geguckt hat. Sonnenaufgänge waren fantastisch, fand ich. Dieses eisige Wasser da noch und diese Ruhe, diese Stille, die da oben ist. Man hört ja gar nichts. Man hat ja bis auf die Flamingos keine Vögel oder irgendwas. Soll da oben Pumas geben? Gesehen habe ich sie leider nicht. Wir haben ein paar Guanacos gesehen und Vicuñas. Aber ansonsten ist es eine Wahnsinnsstille da oben. Wie hoch waren wir am höchsten Punkt? 4.800 Meter. War
3: wir waren gerüttelt und geschüttelt, also besonders auf dem Rückweg. Also bei dem Tour war das wirklich gut. Und das war gut organisiert, also es war kein Problem. Und die Geysire haben wir vorher nicht gesehen, vor 20 Jahren waren wir nicht da. Das war super, also wirklich war super schön.
2: Wärmflasche würde ich mitnehmen. Wir hatten eine Wärmflasche mit, weil heißes Wasser kriegt man abends für die warmen Füße. Und ansonsten, ja, Kameras.
1: Kameras und ich würde sagen Mikrofone, weil wir eben die Welt mit den Ohren entdecken, aber natürlich auch die Bilder fürs Auge bieten. Wir hatten es ja kurz von Marc Birchler bereits gehört, tagsüber in kurzen Hosen kann man sein und nachts kann es bis minus 20 Grad kalt werden. Also das klingt nach einem sehr, sehr gut präparierten Reisekoffer. Wir fragen gleich noch nach, wann denn die beste Reisezeit für Bolivien ist und weil selbst mein reiseerfahrener Bruder in Südamerika ziemlich mit der Höhenluft zu kämpfen hatte und die ersten Tage mit Kopfschmerzen im Bett lag, also mein Tipp, alles langsam angehen lassen und ausreichend trinken und die kleine Reiseapotheke unbedingt mit dabei haben. Save the best for last. Zum Schluss kommt er, der Höhepunkt unserer Entdeckungstour. Es geht nämlich auf eine riesige, gleißend weiße Fläche, über 10.000 Quadratkilometer groß, aus purem Salz. Es geht auf den Salar de Uyuni, den größten Salzsee der Welt. Wie sagte Marc Birchler so treffend, wie auf einem anderen Planeten. Die ausgetrocknete Salzpfanne mit bizarren Kristallstrukturen, meterdickes Salz, auf dem Autos und LKW fahren, am Rande Hotels und Gebäude aus puren Salzsteinen. Wer Bolivien bereist, muss einmal unbedingt auf diesen Salar de Uyuni gewesen sein, ein unvergessliches Erlebnis. Von Uyuni aus werden Tagestouren, aber auch Ausflüge mit Übernachtung auf dem ausgetrockneten Salzsee angeboten. Marco erzählt uns gleich, wann denn die beste Reisezeit ist, um diesen salzigen Planeten zu erkunden. Ein Planet, der schon so manch einen Abenteurer in seinen Bann gezogen hat.
0: Also die Geschichte ist, dass der erste Tourist, der jemals nach Uyuni gekommen ist, Neil Armstrong war. Der hat vom Mond aus, vom Weltall aus auf die Erde geschaut. Die haben ja keinen Google Earth gehabt, die haben nur Karten gehabt und sagt, was ist der weiße Fleck mitten in Südamerika? Wenn ich zurückgehe, dann will ich den besuchen. Dann hat er den Besuch mal angeschaut, was das ist. Er hat schon gemerkt, das kann kein Gletscher sein von da oben oder so. Es ist unglaublich, der ist riesengroß und einfach flach. Man sieht die Erdrundung auf dem Salzsee, hat Inseln auf dem Salzsee, 37 Inseln. In der Mitte ist Incahuasi, die ist eigentlich eine Vulkaninsel aus schwarzem Basaltgestein. Über dem schwarzen Basaltgestein sind alte Korallenriffe, weiße, und darauf stehen Kakteen, die 10 bis 13 Meter hoch sind. Die wachsen ungefähr einen Zentimeter pro Jahr. Ein Meter ist 100 Jahre, 10 Meter sind 1000 Jahre. Ja, das sind ein paar alte Burschen, die da rumstehen. Unglaublich beeindruckend, man hat wirklich das Gefühl, man ist irgendwo Star Wars auf einem anderen Planeten. Das ist 30 Meter Salz. Unten dran hat es eine Lehmschicht, darum konnte das nie abfließen. Das ist eine Salzpfanne und das Wasser verdunstet. War eigentlich noch altes Brackwasser vom Meer. Zuerst mal für das erste Salz, aber nachher auch von Vulkanen, vom Gestein fließt jedes Jahr Wasser hinein. Da gibt es die Regenzeit, Januar, Februar, März. Und da kann er mit Wasser gefüllt sein. Wenn ihr dann das zweite Mal nach Bolivien kommt, dann könnt ihr gerne kommen, wenn wir die Regenzeit haben, um da mal den Salzsee mit Wasser zu sehen. Kommt in der Trockenzeit, die dauert vom April bis November, Dezember sicher. Wir haben 9 Monate strahlend stahlblauen Himmel. Wenn es aber wenig Wind hat oder gar kein Wind, dann ist er ein Spiegel und dann sieht man einfach oben und unten das Gleiche. Das ist ja meistens in der Regenzeit, dann hat es noch ein bisschen Wolken und dann sieht man die Wolken oben und unten. Wenn man dann mit dem Fotoapparat einen richtigen Winkel trifft für die Person, die man aufnimmt, dann steht die im Himmel.
1: Mensch, was für ein Abenteuer heute. Einmal quer durch Bolivien, vom Titicacasee über La Paz bis hinauf zum Salar de Uyuni. Man kann Bolivien durchaus als Individualtourist bereisen. Busse verbinden nämlich alle wichtigen Städte bequem miteinander. Und vor Ort werden Touren, Ausflüge und Erlebnispakete angeboten, teils auch auf Englisch. Das Improvisationstalent und die Lebensfreude der Bolivianer ist einfach beeindruckend. Ein abwechslungsreiches, buntes, ehrliches und noch recht günstiges Reiseland, voller Tradition und zugleich weltoffen. Wir bieten von Bolivien aus etliche Anschlussreisen an und das teilweise auch auf den Fersen von Britt und Fred. Wir haben nämlich Sendungen aus Kolumbien, aus Peru, aus Argentinien und Chile. Alles zu hören und zu sehen unter www.radioreise.de. Hier auch die tollen Fotos aus Bolivien in unserem Blog www.radioreise.de und überall da, wo man auch in Südamerika gute Podcasts finden kann. Und ich weiß, dass wir auch in Südamerika Hörer im Netz haben. Juan sei hier stellvertretend gegrüßt. Und damit geht die Flaschenpost über den Atlantik und den Pazifik. Der Radioreisegruß aus Bolivien in die große, weite Radioreisewelt. Ich sage goodbye, au revoir, hey, ciao, farewell, tschüss, au wiederloge, servus, das wird sagen natürlich auch tobe bachanya, güle gül, marhaba und shalom und natürlich adios.
4: Ich bin Gerd aus La Paz, hallo und ich wünsche euch viel Spaß mit der Radioreise von Alex.
5: Mi nombre es Jorge y se lo les deseo feliz viaje. Espero que vuelvan bien a su país de aquí del Eje del Sol.
6: Grüezi miteinander, ich bin Marco, leben in Sucre, Bolivien und ihr hört die Radioreise mit Alex.
7: Adios, amigo, adios, goodbye.
1: Adios, amigos und bleiben Sie schön reisefreudig, meine Damen und Herren, denn es gibt noch mindestens 1000 Orte in dieser Welt zu entdecken. In diesem Sinn, wie immer, bis bald.

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1: Guten Tag, liebe Hörerinnen und Hörer. Heute möchte euch Elsa von den Silberstimmen eine Harzer Sage vorstellen. Die Sage handelt von dem goldenen Sarg. Viel Spaß beim Zuhören.
2: In vielen Sagen, Mythen und Legenden steckt manchmal mehr als nur eine Funke Wahrheit. Die folgende Geschichte ist mehr als nur eine Sage. In Wülfingerode, einem Ortsteil von Solstedt bei Nordhausen, gibt es eine lokale Sage vom goldenen Sarg. Basierend auf einer Leichenpredigt von 1684 vom Pfarrer von Wülfingerode. Sie berichtet vom verstorbenen Kirchenpatron Hans von Bodenhausen. Dieser starb am 17. April 1684. Zu seiner Bestattung wurde besagte Leichenpredigt, die in dem Universitätsarchiv in Halle aufbewahrt wird, verfasst. Auf diesem Dokument ist auch der Prunksarg abgebildet, in dem der Verstorbene beigesetzt wurde. Der Sarg war sehr reichhaltig verziert mit Prunkwappen und vielen Bibelsprüchen und einem Totenkopf auf dem Deckel. Er wurde deshalb als goldener Sarg bezeichnet. Bald jedoch geriet aber der Ort der Bestattung in Vergessenheit. Im 19. Jahrhundert war aber die Kirche St. Elisabeth in Wülfingerode so baufällig, dass sie abgerissen werden musste. Dabei stieß man auf eine Gruft, in der Sarg gefunden wurde. Nach erfolgtem Neubau wurde er an der alten Stelle beigesetzt. Nach kurzer Zeit erinnerte sich aber niemand mehr daran. Lange Zeit geriet die Geschichte vom goldenen Sarg in Vergessenheit. Bis am 14. Juni 1965 mit Hilfe eines Metalldetektors ein schwerer metallischer Gegenstand in 1,40 Meter Tiefe ausgemacht wurde. Man legte eine Grabkammer frei und nachdem man die erste Abdeckung entfernt hatte, schimmerte es golden herauf. Der Sarg wurde geborgen und man stellte fest, dass es nicht, wie die Sage es beschrieb, aus reinem Gold war. Es war ein großer, aus Kupferblech geschmiedeter Sarg, der hart vergoldet war. Nun war klar, wie die Sage vom goldenen Sarg entstanden ist. 1977 wurde er restauriert und nun kann man ihn in der St. Elisabeth-Kirche in Wülfingerode bestaunen.
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0: Hallo liebe Hörerinnen und Hörer, mein Name ist Franka Henning. Sprichwörter und Redewendungen führen uns in der Geschichte weit zurück. Es gab sie schon vor tausenden von Jahren und ihr Hintergrund ist meistens sehr interessant. Heute will ich euch ein paar Sprichwörter näher bringen und die Geschichte hinter ihnen erläutern. Alles im Butter. Das haben wir doch bestimmt alle schon mal gehört. Alles im Butter heißt so viel wie alles ist in Ordnung, alles ist gut. Aber woher kommt das denn eigentlich? Die Herkunft führt uns ins Mittelalter zurück. Früher ging Glas und Porzellan bei Transport oft schnell kaputt. Es gab noch kein Füllungsmaterial, nicht sowas wie Luftpolsterfolie. Es war eine schwere Arbeit für Händler, diese leicht zerbrechlichen Gegenstände von Land zu Land über unebene Wege zu transportieren. Aber dann fiel eines Tages einem dieser Händler eine Lösung ein. Butter. Die Gegenstände wurden in flüssige Butter eingebettet und nachdem die Butter wieder fest geworden war, waren die Gegenstände geschützt und konnten nun endlich, ohne die ständige Angst, etwas im Wagen scheppern zu hören, transportiert werden. War also alles in Butter, war die wertvolle Ware in Sicherheit. Jemanden zur Strecke bringen heißt so viel wie jemanden zu überwältigen, besiegen, festnehmen oder unschädlich machen. Diese Redewendung stammt aus der Jägersprache. Als Strecke bezeichnet man die Gesamtheit des erlegten Wildes, das nach einer Jagd auf dem Boden ausgelegt wurde. Dies wird einerseits zum Durchzählen gemacht, aber auch um dem Wild die letzte Ehre zu erweisen. Ein Tier, das zur Strecke gebracht wurde, war also erlegt worden. Übertragen wird die Wende heute auch auf Menschen. Einen Gegner zur Strecke bringen bedeutet, ihn zu überwältigen oder auszuschalten. Das Sprichwort kalte Füße bekommen kommt aus der Welt des Glücksspiels. Es bedeutet so viel wie kurz vor einer Entscheidung oder einem Vorhaben Angst bekommen, Bedenken entwickeln und deshalb zurückschrecken. Dieser Spruch stammt wahrscheinlich aus dem frühen 20. Jahrhundert. Früher war Glücksspiel oft verboten oder stark eingeschränkt, weil man Armut, Betrug und Spielsucht verhindern wollte. Es galt als moralisch verwerflich und wurde als Gefahr für die Gesellschaft gesehen. Deswegen versteckten sich die Glücksspieler in Kellern oder Hinterkammern, um dort heimlich ihr Spiel fortzusetzen. Bekanntlich ist es dort ziemlich kalt, also hatte nun einer der Spieler schlechte Karten und wollte aus dem Spiel aussteigen, dann nutzte er die Kälte im Keller als Ausrede. Ich hab so kalte Füße, ich gehe jetzt lieber. Und so wurde der Ausdruck kalte Füße bekommen im Laufe der Zeit zu einer Redensart. Wenn man jemanden gründlich befragt, überprüft oder eine Sache genau auf den Grund geht, dann fühlt man jemanden auf den Zahn. Diese Redewendung wird bereits seit dem Ende des 17. Jahrhunderts verwendet. Eine mögliche Erklärung stammt aus der Zeit, als es noch keine Zahnärzte gab. Bis ins 18. Jahrhundert wurden schmerzende Zähne häufig von Badern, Barbieren oder Schmieden untersucht. Sie führten, klopften oder kratzten an den Zähnen, um herauszufinden, welcher Zahn die Schmerzen verursachte. Das war für die Betroffenen vermutlich sehr unangenehm. Eine andere Erklärung kommt aus dem Pferdehandel. An den Zähnen eines Pferdes konnte man sein Alter und seinen Gesundheitszustand erkennen. Deshalb untersuchten Käufer die Zähne ganz genau, um den tatsächlichen Zustand des Tieres herauszufinden. Jedoch sind beide Erklärungen nicht bestätigt. Für viele Sprichwörter bleibt deren Herkunft ein Rätsel. Dennoch werden Sprichwörter und Redewendungen weiter durch viele Generationen getragen. Und ich finde, das macht ihren wahren Flair aus.
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gefunden. Ich ging im Walde so für mich hin, und nichts zu suchen, das war mein Sinn. Im Schatten sah ich ein Blümchen stehen, wie Sterne leuchtend, wie Äuglein schön. Ich wollte es brechen, da sagte es fein, soll ich zum Welken gebrochen sein? Ich grub's mit allen den Würzlein aus, zum Garten trug ich's am hübschen Haus und pflanzt es wieder am stillen Ort. Nun zweigt es immer und blüht sofort. Johann Wolfgang von Goethe.

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1: Schönen guten Tag. Wir befinden uns hier an der Jugendkundschule. Ich bin hier mit Claudia Junge-Landel. Guten Tag.
2: Guten Tag.
1: Ich hätte ein paar kleine Fragen zum Ferienworkshop, nämlich einmal, wo ist dieser Workshop?
2: Die finden tatsächlich alle in der Jugendkundschule hier bei uns in der Domstraße statt.
1: Was wird denn in diesem Workshop angeboten?
2: Also wir haben beide Wochen gut gefüllt. Die erste Woche, da wird es eher um Laternenbau gehen und Kerzen herstellen. Und in der zweiten Woche werden wir Halloween-Masken machen. Also alles schon eher herbstlich und ein bisschen angelehnt an Halloween und Martini.
1: Und Sie haben ja auch gerade gesagt, das findet in den Ferien statt. Ich hätte dann noch die Frage, wo kann man denn noch, wenn man weitere Informationen dazu braucht, hingehen oder wo kann man die herbekommen?
2: Also man kann natürlich gerne vorbeikommen, man kann anrufen oder die Übersicht findet man auch gut auf Instagram und Facebook. Da kann man gerne nochmal nachlesen.
3: Das war Franke Henning für Sie vor Ort an der Jugendkunstschule. Sie sprach mit Claudia Junge-Lande. Weitere Informationen zu den Herbstferien-Workshops an der Jugendkunstschule kann man auf der Instagram-Seite jugendkunstschule-ndh finden.
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nur nicht. Das Leben wäre vielleicht einfacher, wenn ich dich gar nicht getroffen hätte. Weniger Trauer jedes Mal, wenn wir uns trennen müssen. Weniger Angst vor der nächsten und übernächsten Trennung. Und auch nicht so viel von dieser machtlosen Sehnsucht, wenn du nicht da bist, die nur das Unmögliche will und das sofort im nächsten Augenblick und die dann, weil es nicht sein kann, betroffen ist und schwer atmet. Das Leben wäre vielleicht einfacher, wenn ich dich nicht getroffen hätte. Es wäre nur nicht mein Leben. Erich Fried.

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2: Ja, Freunde, ihr seid wieder bei Beruf und Ehre, der brandneuen Sendung hier bei Radio Enno. Ich bin Rico Fromm und habe mir heute wieder einen Gast eingeladen. Heute haben wir den Beruf Bäcker. Und bei mir zu Gast ist...
3: Ja, ich bin der Matthias Siewert aus Gosbach, habe die kleine Bäckerei in Gosbach, die heute Bäckerei Siewert heißt, und freue mich auf das Gespräch.
2: Ja, ich erst, ne? Vor allen Dingen Bäcker. Oh, das duftet immer. Ja, kommen wir doch gleich zu dem Thema Duft. Wofür lohnt sich's noch, heute Bäcker zu werden?
3: Naja, im Sommer zum Beispiel, da kann man schön am Kiesteich am Tag gehen, wenn man dann ab um 10 Freizeit hat oder um 11, wenn man in der Nacht angefangen hat. Man muss zwar früh aufstehen, das ist halt der Nachteil bei Bäcker, aber im Schichtbetrieb, sag ich mal so, in der Industrie ist es ja nicht anders da. Es ist, dafür ist es aber immer ein Tagesablauf. Das ist für den Biorhythmus jetzt auch nicht schlecht, muss ich jetzt mal so sagen. Man kann dann auch immer noch schön das Gebäck riechen und auch mal probieren, was man so gerne, was man so bäckt. Man kann auch das backen, was man selber gerne isst. So mache ich es zum Beispiel in meiner Bäckerei. Und ja, das sind so die Vorteile eines Bäckers, finde ich so. Man sieht auch mal das Lächeln, wenn man was Schönes gebacken hat, im Kundengesicht, sage ich mal so. Das ist auch noch so eine Bestätigung neben dem Geld, was man vielleicht verdient. Kriegt man nicht in allen Berufen, sage ich mal, so eine Bestätigung.
2: Und im Winter ist es immer schön warm.
3: Definitiv, auf jeden Fall. Das ist so.
2: Was sind denn eigentlich die wichtigsten Voraussetzungen, die, sage ich mal, ein werdender Azubi mitbringen muss, körperlich, geistig? Was muss er drauf haben?
3: Naja, ich sage mal so, mathematisch sollte er schon ein bisschen was auf den Kasten haben, finde ich jetzt. Und handwerklich auch, sage ich mal so, er sollte schon mal gelernt haben, mit handwerklichen Geräten umgegangen zu sein, wie dem Messer oder auch schon mal zu Hause irgendwas gekocht haben, dass man jetzt, wenn man Bienenstichmasse kocht, dass man mit dem Kochen zurechtkommt. Das sind schon mal so leichte Voraussetzungen, die wünschenswert sind. Und man sollte keine Angst vorm Putzen haben, das würde ich jetzt auch schon mal so sagen.
2: Das hat man aber auch in jedem Beruf.
3: Ja, definitiv.
2: Also körperlich ist schon ein bisschen anstrengend.
3: Ist schon anstrengend, ja. Ist schon wirklich so ein bisschen anstrengend.
2: Aber das spart das Fitnessstudio.
3: Definitiv. Ja, man sollte vielleicht noch einen kleinen Ausgleichssport vielleicht so machen für den Rücken, wäre nicht so schlecht.
2: Okay. Warum bist du eigentlich Bäcker geworden?
3: Ja, einmal aus einer Familie her und ich dachte mir damals schon, gegessen wird immer. Und was soll weiter passieren in der Zukunft? Und bis jetzt meine Meinung halt recht behalten, sage ich mal so. Ich existiere noch. Es wird meistens immer mehr, weil zu viele Bäckereien in der Umgebung geschlossen haben. Das ist der Nachteil, finde ich, in dem ganzen Berufszweig. Aber da ist in meinen Augen der Berufszweig selber dran schuld.
2: Aber eine Sache für dich, mehr Leute auszubilden, damit es das Bäckerhandwerk weitergibt.
3: Ja, aber irgendwann sind die Kapazitäten auch erreicht, sage ich mal so. Ne? Ich habe jetzt nicht nur vor, mich größer zu machen irgendwie. Das bringt's nicht. Das leidet am meisten die Qualität runter.
2: Ist verständlich. Übrigens, du hast mir vor dem Gespräch erzählt, du hast ja eine relativ illustre Vita in Sachen Bäcker sein.
3: Ja, also ich habe gelernt hier in der Bäckerei Hoffmann in der Stolberger Straße oben, bei Jürgen Hoffmann damals noch, und habe nach 2,5 Jahren die Lehre vorzeitig beendet, habe dann noch bis Ende des Jahres weitergearbeitet, bin dann 2 Monate nach New York auf eine Anzeige, die ich da wild in einer Bäckerzeitung gelesen hatte, habe dann schwarz 2 Monate in New York gearbeitet und ja, wusste erstmal, wie das da so zugeht in der anderen Welt damals. War kein einfaches Spiel, sage ich mal so. Ich würde sagen, ich bin damals um 3-4 Jahre gereift in den 2 Monaten. Ja, und dann hat mir ein Koch aus Rostock empfohlen, wenn ich weiter in der Welt rumherreisen will als Bäcker, dann hole dir in Deutschland die Hotel- und Gaststättenzeitschrift und suche nach Annoncen. Das habe ich dann gemacht. Habe mich dann beworben, wurde 3-mal angenommen, Irland, Frankreich und Spanien. Bin dann nach Spanien gekommen, nach Fortventura. Ja, dann bin ich 1,5 Jahre da unten geblieben, hab gebacken und nach Feierabend bin ich Wein reingegangen.
2: Was hast du denn aus den Stationen mitgenommen?
3: Ja, also in New York habe ich es mitgenommen, wie ich es nicht mache. Und in Spanien habe ich es mitgenommen, man muss locker bleiben beim ganzen Leben und alles nicht so ernst nehmen.
2: Viva la vida.
3: Genau.
2: Okay, wie hält man das eigentlich so, wenn man das den ganzen Tag so schöne Bäckereisachen um sich drum herum hält? Wie hält man denn eigentlich den Körper so fit, dass man es da nicht übertreibt? Ich meine, ich würde dann aussehen wie ganz früher, ja, so mit 180 Kilo. Du sitzt hier als Schmergeltchen neben mir, zwar strahlig gebaut, aber kein Bauch.
3: Ja, es ist, glaube ich, manchmal Veranlagung, würde ich eher sagen. Also ich kann essen, was ich will, ich werde nicht dicker. Also es ist einfach bei mir so. Andere Leute, ja, die nehmen halt schon beim Zugucken zu, ne? Das ist schwierig.
2: Aber selbst wenn sie zunehmen bei dir, du tust sie deswegen nicht härter arbeiten lassen, oder?
3: Nö, das geht ja meistens nicht.
2: Wie viel Handarbeit ist doch im Bäckerhandwerksberuf also, noch nötig?
3: Naja, bei mir ist verhältnismäßig noch viel Handwerk. Also ich würge mein Brot noch mit der Hand, also und tue es auch noch mit der Hand abwiegen, da habe ich noch keinen Abwieger und sowas. Und die Maschine, so eine richtige Maschine dazu finden, je nachdem, wie man den Brotteig macht, ist schwierig. Also, deswegen, die Industrie, da schmeckt das dann alles nur anders, weil die den Teig nach den Maschinen macht und nicht nach dem Geschmack. Das ist der Unterschied zwischen dem Handwerk und der Industrie. Und desto mehr Maschinen eingesetzt werden, desto mehr muss ich mich nach den Maschinen von der Qualität herrichten, nicht nach dem Geschmack, was mir schmeckt. Also das ist schwierig.
2: Also ist der Brötchenroller noch das Einzige, was bei dir mechanisch ist?
3: Ja, ich habe einen Brötchenabroller, sag ich mal so, automatisches Schiebesystem in den Ofen. Das ist alles noch, wird mit der Hand reingeschoben oder rausgezogen. Das ist alles noch sehr handwerklich. Also körperbetontes Arbeiten ist es schon noch bei mir im Betrieb, bin ich ehrlich. Ist nun mal so.
2: Also ganz wichtig, immer im Handwerk lernen, dann seid ihr für alles spätere Gerüste.
3: Und ich glaube, eine KI kann, glaube ich, so ein richtiges Bäckerhandwerk auch nicht. Kannst damit auch nicht aufnehmen, bin ich ehrlich. Also wüsste ich jetzt nicht.
2: Naja, die könnte die Maschinen steuern. Jetzt machen wir erstmal eine Runde Musik. Jetzt könnt ihr erstmal das nochmal im Kopf durchgehen, was wir bisher hatten.

0: Wir sind wieder da, hier bei Berufe und Ehr, der brandneuen Sendung bei Radio Enno. Und bei mir ist Matthias Siebert und wir sprechen über den Beruf des Bäckers. Kommen wir mal als erstes zur praktischen Ausbildung. Welche Aufgaben hat denn ein Azubi so in den einzelnen Lehrjahren?
1: Naja, in dem ersten Lehrjahr, da geht es erstmal um Hygiene, Arbeitsschutz, die ganzen Belehrungen erstmal durchnehmen, dann erstmal viel sauber machen, dann langsam einarbeiten, erstmal ein bisschen zugucken, wie alles funktioniert im Betrieb, dann geht's los mit Abwiegen, dann mit Brötchenherstellung erstmal, dass man mit dem Teig zurechtkommt, dass man jetzt nicht immer zum Teig kleben bleibt, dass der dann auch mal von der Hand abgeht, das ist ja, muss man ja auch erstmal auf die Reihe kriegen. Ja, und dann geht es dann weiter mit Brot und Lagerwirtschaft ist auch noch wichtig, dass man jetzt alles, was jetzt neu kommt, nach hinten tut, alles, was ein bisschen älter ist, nach vorne nimmt. Das muss auch dann alles gelernt werden. Und dann zum Schluss ist dann so Torten, Kuchen und Tortenausbildung so ein bisschen drin.
0: Also ihr macht den Konditor mit?
1: Ja, das ist Feinbäckerei, nennt man den. Okay. So. Konditor wäre dann, wieder, wenn man dann noch Eisherstellung auch noch lernen müsste. Das wäre jetzt, ein Konditor lernt halt keine Brot- und Brötchenherstellung, macht nur Kuchen und Torten. Und beim Bäcker nennt sich das eigentlich wieder Feinbackwaren. Deswegen eigentlich überall, wo Konditorei noch dran steht, die müssten auch einen Konditor beschäftigt haben.
0: Frage, wie läuft so ein typischer Arbeitstag in einer handwerklichen Bäckerei ab?
1: Ich als Chef, sage ich mal so, stehe um 1:30 auf, bin dann mit meinem Gesellen in der Backstube. Dann kommen so ab um 5, um 6 die nächsten Angestellten. Mein Geselle, der hat dann so bei 10 Uhr Feierabend. Ich mache dann noch weiter, dann wird um 9 einmal der Sauerteig schon für den nächsten Tag wieder angefrischt. Der wird dann nochmal angefrischt mittags und dann frische ich den abends nochmal an.
0: Was bedeutet anfrischen?
1: Anfrischen heißt, ich nehme ein Stück Teig vom Vortag vom Sauer ab, mache Wasser dran und tue den mit Mehl wieder zum Teig herstellen, damit die Milchsäurebakterien und Hefebakterien da drin Nahrung haben und dann wieder gären können und Milchsäurebakterien und ein bisschen Essigsäurebakterien produzieren können. Und auch Hefebakterien werden produziert.
0: Also Biologie und Chemie?
1: Naja, man sollte schon ein bisschen interessiert in dieser Hinsicht sein. Das ist schon auch ratsam. Ja.
0: Gibt es denn auch gesundheitliche Aspekte in Bezug auf Bäckerhandwerk, die man bedenken muss, wenn man sich den Beruf auswählt?
1: Ja, also wenn man schon Atemprobleme hat, dann sollte man das eigentlich nicht machen, weil der Mehlstaub, der ist dann auch für die Lungen dann auch noch angreifbarer, schätze ich mal. Also das ist dann nicht so einfach, denn die warme Luft, dann ist auch eine leicht hohe Luftfeuchtigkeit in der Backstube drin, das ist dann für die Lunge nicht so gut. Wenn man damit keine Probleme hat, ist das alles kein Thema im Grunde genommen.
0: Und wenn man halt Weizen, Mehl,
1: Unverträglichkeit hat, dann ist das wahrscheinlich auch nicht so gut. Also kenne ich mich jetzt nicht so aus, wie das dann ist, wenn man dann arbeitet, hatte ich jetzt noch nicht kein Mitarbeiter, der das heute.
0: Letztes Thema war letzte Rubrik zum Thema praktische Ausbildung. Und zwar, wie sieht das denn aus mit Hygienekleidung? Wird die gestellt? Wer reinigt und so weiter?
1: Ja, bei mir in der Kleinbäckerei ist es so, es reinigt noch jeder selber, aber es muss schon dann 90 Grad gewaschen werden, sonst, damit das hygienisch rein ist. Sonst kann auch gestellt werden. Also
0: Das ist also von
1: Betrieb zu Betrieb unterschiedlich, sage ich mal so.
0: Alles klar, gut. Habt ihr wieder ein paar Minuten Zeit zum Nachdenken. In der Zeit läuft ein bisschen Musik und dann sehen wir uns wieder. Wir hören uns wieder.

0: Asi-Bild heute, das war, der ist rausgegangen vor 3 Jahren aus der Lehre. Und da war es noch Blockunterricht und war in Erfurt, die Berufsschule. Und auch ÜLO ist in Erfurt gewesen, also überbetriebliche Lehrunterweisung. Das waren damals in jedem Lehrjahr einmal oder zweimal sogar, das weiß ich jetzt nicht mehr. Dann geht der Lehrling in eine fremde Backstube und backt damit zum Backmeister. Nehmen die gewisse Dinge durch, weil in allen Bäckereien wird nicht immer das angeboten zu lernen, was die Lehrlingsverordnung oder die Lehrbildausverordnung vorgibt sozusagen.
1: Welche Fächer hat man denn als Bäcker in der Berufsschule?
0: Also da gibt es einmal die Technologiefächer, das waren damals einmal Weizenmehltechnologie, einmal Roggenmehltechnologie, dann feine Backwaren. Dann ist Mathematik ist auf jeden Fall dran. Dann Ernährungslehre, das ist auch sehr wichtig, sage ich mal so. Dann lernt man erstmal alles über Vitamine, Mineralstoffe und also alles, was die ganzen Inhaltsstoffe, auf was es ankommt. Und ein bisschen Deutsch, ein bisschen Sport ist auch noch dabei gewesen in der Lehre. Der Sport ist dann als Ausgleich für die harte Arbeit, was man dann dagegen machen kann, als Körperertüchtigung.
1: Und damit es nicht gar so langweilig
0: Ja,
1: wird,
0: genau.
1: damit die, die im Unterricht schlafen, auch mal wieder wach gemacht werden. Nun ist ja Bäcker kein typischer Beruf 9 to 5. No?
0: Auf jeden Fall nicht.
1: Und wie sehen denn generell die Arbeitszeiten eines Bäckers aus?
0: Wir fangen um 12:30 um 1. Zum Wochenende fange ich auch schon noch eher an, also um 11:30. Sonst schaffe ich es nicht. Also eigentlich nachts, für dich ist eine Nachtschicht, kann man einfach knallhart sagen. Und dann hat man ab um 10 oder wenn man eher anfängt, ab um 9 schon wieder Feierabend. Man muss dann halt sich mit seinem Körper im Klaren sein, wie man am besten dann schläft und was man mit dem Tag so anfängt. Wenn man dann damit nicht zurechtkommt, dann wird es schwierig, würde ich jetzt mal sagen. Ne?
1: Wie ist das mit Wochenenden?
0: Der Wochenende ist Sonntag frei, aber Samstag ist halt arbeiten. Aber dafür ist Montag frei wiederum. Man kann da mal, bei mir ist so, ab und zu mal kann man da mal einen Samstag frei kriegen, aber ein, zweimal im Jahr ist das halt nur, weil das der Haupteinnahmetag ist, wo so alle Brot und Brötchen kaufen wollen, Freitag und Samstag, ne?
1: Also von Freitag auf Samstag. Da muss der Lehrling auf alle Fälle
0: Ja, da
1: arbeiten.
0: muss er auf jeden Fall
1: Und
0: arbeiten.
1: von Samstag auf Sonntag?
0: Da muss er nicht arbeiten.
1: Naja, das wollte er doch wissen. Gut, wir machen erstmal noch eine Runde Musik hier bei Radio Enno Berufe on Air und dann hören wir uns wieder.

0: Wir sind wieder bei Radio Enno oder ihr seid bei Radio Enno und wir reden hier bei Beruf on Air, der neuen Sendung hier im Sender mit Matthias Siebert über den Beruf des Bäckers. Nun gibt es ja für den Beruf des Bäckers auch Sonderöffnungszeiten. Ich denke, da sonntags früh dürft ihr ja auch.
1: Ja, aber ich mache das generell gar nicht, weil man braucht auch mal Freizeit oder man muss sich auch mal ausruhen. Also man muss nicht jeden Trend mitmachen, der irgendwo vorgelebt wird in meinen Augen. Man muss das für sich selber ausmachen, als wenn man dann selbstständig ist, wie man zurechtkommt. Also ich mache es definitiv nicht, dass ich sonntags Brötchen backe.
0: Gibt es Bäcker hier in Nordhäuser Bereich, die...
1: Ja, das war mal meiner Meinung nach, Helbing macht, glaube ich, hier sonntags, glaube ich, was hier gegenüber von Mercedes und... Jakobsohn, was jetzt Triebe ist, war auch mal. Ob es noch so ist, weiß ich nicht.
0: Ja, weil die ja Kaffeebetrieb mit drin haben, ne?
1: Ja, aber genau weiß ich es jetzt wirklich auch nicht so richtig.
0: Also hier habt ihr Sonntag und ihr könnt Sonnabend feiern gehen.
1: Genau. Muss auch mal sein.
0: Wichtig, wenn nicht sogar für mich die wichtigste Frage, zukünftigen Azubi, die ich gefragt habe. Was kommt denn am Monatsende aufs Konto?
1: Bei mir verdient jetzt, sag ich mal, der Bäcker, sag ich mal so... 15, 16 Euro, wenn es ein guter Bäcker ist, 18 Euro die Stunde plus Nachtzuschlag bis 6 Uhr. Das wäre so das Angebot, was ich machen kann. Wie es bei anderen Bäckereien aussieht, weiß ich nicht.
0: Also wir sind schon deutlich über einen Mindestlohn.
1: Ja, aber da muss die Bäckerei auch laufen. Wenn es nicht läuft, dann wird es schwierig, darüber zu sein, muss ich auch sagen. Ne?
0: Naja, dafür hat man ja noch das leibliche Wohl, das kommt ja noch dazu. Und als Lehrling?
1: Da habe ich, weiß ich zurzeit gar nicht so genau, wie das ist, aber das kann man eigentlich in den im Internet besser erfahren, als wie ich es jetzt hier erzählen kann, bin ich der Meinung.
0: Einfach mal ins Internet gucken, was so die Grundlehrverträge sind.
1: Man kann auch noch was auswenden, sag ich mal so. Je nachdem, wie das Praktikum vorher gelaufen ist und wie man sich angestellt hat. Also ich bei mir zumindest.
0: Kommen wir schon mal zum wichtigen Punkt, Praktika.
1: Ja, Praktikas biete ich an. Welche Bäckereien das noch anbieten oder sowas. Es ist dann ist das Schwierige für einen Bäckereibetrieb, Praktikas auch anzubieten, weil es dann wieder die... Das auch schon die Altersgrenze gibt. Ab 16 Jahren darf man erst um 5 Uhr anfangen und ab 17 Jahren.
0: Ach, wegen der
1: Arbeitszeit. Und okay. Wenn man, desto später man anfängt, desto weniger kriegt man vom Bäckereibetrieb mit und muss halt mehr putzen. Also, das ist dann ist die Krux an der Sache. Ne? Also
0: auch vielleicht, wenn man die Intention hat, Bäcker zu werden, vielleicht dann, sag ich mal, im Praktikum 9. auf 10. Klasse, im Ferien oder so.
1: Ferienarbeit geht auch im Grunde genommen. Biete ich auch an, aber wenn jetzt zu viele kommen, ich kann nur ein, zwei hier den Ferienarbeit nehmen.
0: Ne? Ja, ist klar. Wir haben allerdings auch noch das Thema Bäckerei-Verkäuferin.
1: Ja, die habe ich noch gar nicht ausgebildet, bin ich ehrlich. Ist aber auch ein Ausbildungsberuf. Ich als Bäckermeister könnte das aber auch ausbilden.
0: Aber die brauchen dann nicht so früh anzufangen zu arbeiten.
1: Die brauchen nicht so früh, aber so halb sechs oder zum Wochenende um 5 müssten sie schon da sein, um den Laden einzurichten, weil um 6 macht der Laden auf.
0: Also Bäcker nur, was für Frühaufsteher oder spät, ganz spät zu Bett gehen. Nochmal aufs Monetäre zu sprechen zu kommen, gibt es Prämien, Weihnachtsgeld, Zuschüsse, Fahrerlaubnis, Urlaubsgeld, sowas in der Art?
1: Das ist individuell verhandelbar, sage ich mal so. Das, wie es in jedem Betrieb eigentlich auch ist. Sag ich. Kommt auf den Betrieb drauf an, würde ich jetzt mal so sagen. Mhm. Also, ich gebe immer mal irgendwas was dazu.
0: Gut, jetzt habt ihr wieder richtig viel Input gekriegt, vor allen Dingen über die wichtigen Sachen. Und wir machen noch eine Runde Musik.

0: gut, wir sind wieder da bei Radio Enno, bei Berufe on Air, der brandneuen Sendung hier bei Radio Enno. Und bei mir ist Matthias Siebert, Bäcker aus Gößbach, und wir reden über den Beruf des Bäckers. Neben der monetären Vergütung gibt es immer noch ein zweites großes Thema, und das heißt Urlaub. Wie sieht es aus? Wann kann man Urlaub nehmen? Wie viel kriegt man?
1: Also ich kriege jetzt bei mir so 5 Wochen Urlaub, sage ich mal so, im Jahr. Das ist eine Woche über gesetzlichem Urlaub, sage ich mal. Wenn dann mal noch ein freier Tag dann gewollt wird, dann gebe ich den dann. Und der Urlaub ist auf jeden Fall bei mir definitiv im Sommer, weil da ist Ferienzeit, wo nicht viel los ist. Und ja, 2 Wochen oder 3 Wochen mache ich im Sommer, und die anderen so Ostern eine Woche und im Herbst fange ich nochmal eine Woche. So mache ich. Ich mache die Bäckerei zu, weil ich bin so klein, ich kann jetzt das nicht so irgendwie überbrücken mit Personal. Das funktioniert nicht.
0: Also es wird keine freie Urlaubsverfügung
1: bei geben? Bei mir jetzt Senden? Nicht, weil es ist halt Betriebsurlaub. Das wird vorneweg festgelegt, und wenn halt irgendwas dazwischen kommt, dann kriegen sie halt einen freien Tag.
0: Und Weihnachten ist No-Go, oder?
1: Ja, Weihnachten ist halt Heiligabend arbeiten. Ist definitiv so. Vormittags bis, sag ich mal, so um 11, ist wie ein Samstag. Bis 8 Uhr bis um 10 Uhr der Laden auf. Aber dafür mache ich dann meistens den dritten Weihnachtsfeiertag noch zu. Also
0: okay, also ihr kriegt den Feiertag, der euch fehlt im Prinzip, der ja eigentlich doch ein Arbeitstag ist, der 24. Dezember. Den gibt es also vielleicht sogar noch hinten dran. Ne? Das hört sich doch erstmal ganz gut an, oder? Wichtige Frage, heutzutage auf jeden Fall. Unterschiede jungen Mädchen. Gibt es da irgendwelche Prioritäten, was man lieber in einer Backstube hat oder so?
1: Ach, das ist eigentlich egal. Es kommt drauf an, wie in meinen Augen, wie die Bäckerei vorneweg aufgestellt ist. Wenn ich schon viele Frauen habe, sage ich mal so, ist es besser, mal einen Jungen zu kriegen, der mal Säcke tragen kann. Und wenn ich nur Jungs habe, ist es vielleicht auch mal besser, eine Frau zu finden, die ein bisschen mehr Fernarbeit machen kann. Also das ist je nachdem, was...
0: Also was gerade benötigt wird.
1: Ja, was gerade benötigt wird, sollte man dann die Vorteile, sage ich mal so, aus den Unterschieden der Geschlechter ziehen, finde ich jetzt auch. Ist jetzt mal.
0: Wie sieht denn das denn in Sachen, gerade wenn wir von Frauen sprechen, Thema Schwangerschaft?
1: Ja, da ist dann meistens Berufsverbot, weil es halt eine körperliche Arbeit mit 4 Bücken und sonst was da ist, ist dann meistens Berufsverbot, wenn also Schwangerschaft ist.
0: Also quasi, wenn sie festgestellt wird, ist Feierabend?
1: Ist Feierabend.
0: Und dann ist auch nicht für dich rote Karte und raus?
1: Wie es dann weitergeht, weil erstmal kostet es ja kein Geld. Ich muss sie ja nur irgendwie weiter beschäftigen. Sie fehlt halt, das ist schwierig, damit umzugehen. Sie fehlt halt, und dann ist sie auf einmal wieder da, man muss dann wieder Arbeit haben, wo sie vorne fehlt hat. Das ist nicht so einfach, aber...
0: Und eine Schwangerschaftsvertretung zu kriegen, ist auch nicht ganz leicht.
1: Nein. Manchmal hat man auch Glück, dass es trotzdem funktioniert. Also es ist, also bis jetzt habe ich wegen Schwangerschaft noch keine gekündigt.
0: Andere Frage betrifft mich zum Beispiel. Ich meine, ich kann nicht mehr arbeiten, aber ich bin halt behindert, schwer behindert. Wie sieht es mit Behinderungen aus?
1: Ja, da macht zurzeit jemand Praktikum mit Behinderung bei mir. Stellt sich jetzt nicht so schlecht an. Es kommt drauf an.
0: Auf den Grad der Behinderung.
1: Und was es ist.
0: Und was es ist, klar.
1: Warum? Ich will jetzt nicht darüber sprechen, wegen Datenschutz, was da...
0: Also ein Einarmiger wird schwierig.
1: Richtig. Solange er halbwegs denken kann, laufen kann und so irgendwie mit seinen Händen umgehen kann, dann lässt sich da schon was machen. Das Problem bei Behinderten, jetzt mal ganz knallhart zu sagen, ist... Je nachdem, ich bin ein kleiner Betrieb, aber wenn es mir mal dreckig geht, ist der Behinderte, den ich als letztes kündigen kann. Mhm. Das ist das Problem jetzt wieder. Sonst ist das eigentlich egal. Man stuft den dann ein, was er schafft, und je nachdem zahlt man dann den Lohn. Anfangs kriegt man ja noch eine Förderung, wenn man den eingestellt hat. Also, aber man muss ja dann so sehen, wie es dann läuft, wenn er dann länger da ist. Wie kann ich ihn einsetzen? Und je nachdem, so viel Lohn kann ich ihn zahlen zu dem anderen, der vollen Lohn kriegt. Ne? Also das ist halt so.
0: Anderes Problem? Einwanderer. Gibt es da ein Problem in der Richtung?
1: Habe ich jetzt kein Problem. Können bei mir anfangen. Ich habe schon mal meinen Dönerkunden gefragt, der von mir Dönerbrötchen kriegt, ob er jemanden kennt, mal zum Aushilfe oder sowas. Aber er hat auch keinen parat.
0: Aber du würdest jetzt, sage ich mal, wenn jetzt ein Syrer kommt und sagt, ich möchte bei dir Bäcker lernen?
1: Hätte ich kein Problem.
0: Umschüler? Generell?
1: Auch kein Problem. Das muss man sehen, wie sie sich machen, ne? Wie sie handwerklich drauf sind. Das sieht man ja gleich am ersten. Wie sie einen Besen anfassen, wie sie fegen. Also da sieht man schon, was einer kann. Wie, ob sie einen Besen falsch rum anfassen, das habe ich auch schon sehr oft erlebt.
0: Ja, ja. Aber prinzipiell jetzt ausländertechnisch überhaupt kein Problem.
1: Habe ich jetzt kein Problem.
0: Wenn er sich bewirbt und er hat die Fähigkeiten, jo, wird er eingestellt.
1: Solange er arbeiten kann und seine Pflicht erfüllt, ist alles okay.
0: Da haben wir auch gleich das Thema Quereinsteiger. die jetzt aus ortsfremden Berufen kommen?
1: Ja, hätte ich auch kein Problem. Aber wenn sie alle zu mir kommen, ich bin jetzt nur eine kleine Bäckerei mit 8 Leuten. Also ich müsste jetzt nicht alle zu mir kommen.
0: Nee, aber generell so.
1: Eigentlich ist immer, was ich so gehört habe, ist immer ein Mitarbeitermangel in der ganzen Branche gewesen. Aber mehr kann ich jetzt auch dazu nicht sagen. Ne?
0: Boah, ich sag mal so 4 Wochen Einarbeitungszeit und wenn er dann nicht kann, dann...
1: Machst das, ja. 4 Wochen müsste man schon Fortschritte mal sehen, sag ich mal so, dass man es dann weitermacht.
0: Gut, dann wären wir ja schon fast durch. Aber wir machen noch eine Runde Musik, bevor wir noch zum großen Fazit kommen.

0: Ja, ihr kommenden Azubis da draußen, ihr seid richtig bei Radio Enno, bei der neuen Sendung Berufe on Air. Und heute geht es um den Bäcker und dafür ist Matthias Siebert bei mir im Studio. Matthias, wir sind so ziemlich durch mit dem Beruf des Bäckers. Hast du noch irgendwas, was dir einfällt, was du unbedingt ein Aspirant auf einen Ausbildungsjob oder als Ausgelernter oder so weiter wissen müsste?
1: Also als Ausgelernter eigentlich steht ihm die Welt offen, sag ich mal so. Wie gesagt, eine KI kann ja in meinen Augen das nicht einfangen, den Beruf, weil da muss es erst eine Geschmacks-KI geben.
0: Hoffentlich nicht.
1: Und wie gesagt, ich bin ja in der Welt ein bisschen rumgekommen durch den Beruf, bin dann aber sehr frühzeitig wieder hier in Deutschland gelandet, weil ich meinem Vater versprochen hatte, den Betrieb zu übernehmen damals schon. Aber sonst kann man überall in der Welt arbeiten, Erfahrungen sammeln, aufsteigen. Also ich hätte damals auch in dem Hotelbetrieb als F&B-Manager dann weitermachen können. Hätte dann nochmal so eine Art Hotellehrer hinten dran gehangen oder sowas. Eigentlich, man kann danach nochmal seinen Master machen, sich selbstständig machen. Oder nochmal ein Studium dranhängen als Lebensmitteltechniker oder dann in eine Behörde gehen als Hygieneaufsichtsperson. Es steht viel auf, also offen, sage ich mal so. Und ich sage mal, wenn man dann den Bäcker gut abgeschlossen hat, ist auch eine Lehre fürs Leben, sage ich mal so, ein bisschen gewesen dann.
0: Mein ehemaliger Chef, als ich Koch gelernt hatte, hat immer gesagt, ob er nur Koch bleibt oder nicht, das ist mir eigentlich erstmal egal. Das hat er am Ende gesagt, nicht am Anfang. Aber ihr habt auf jeden Fall was fürs Leben gelernt.
1: Und da so sehe ich das beim Bäcker genauso.
0: Definitiv recht.
1: Hat er definitiv recht.
0: Gut, da haben wir ein schönes Schlusswort, würde ich sagen.
1: Ja.
0: Und ich bedanke mich ganz herzlich bei Matthias Siebert.
1: Ich bedanke mich auch ganz herzlich, dass ich hier sein durfte.
0: Und Leute, bewerbt euch bei den Bäckern als Lehrling, damit dieses Handwerk nicht ausstirbt.
1: Ja, meine Theorie zum Abschluss ist ja noch, weil viele Bäckereien ja hier so zumachen. Also ich glaube, so Bäckereien wird es irgendwann in meiner Größe oder ein bisschen kleiner als meine Größe sogar nicht so weniger geben als Eisdielen in der Gegend. Es gibt ja nur noch die großen Ketten, wo es bei der einen Kette genauso schmeckt wie bei der anderen Kette manchmal, was ich so von der Kundschaft höre.
0: Ja, definitiv.
1: Das ist wahrscheinlich, schon, weil sie den gleichen Sack aufmachen, irgendwas Wasser dran schütten, ich weiß es nicht, aber es ist, man muss nach seinem eigenen Geschmack eigentlich das herstellen, was einem selber schmeckt. Das ist so meine Intention. Das wäre also mein Schlusswort dazu nochmal.
0: Deswegen wird er auch unheimlich im Umland fürs Brot gelobt.
1: Das war jetzt Schleichwerbung.
0: Matthias, ich danke dir. Und ich hoffe, wir sehen uns bald mal wieder.
1: Alles klar, bis dahin.

Liebe Freunde, und damit begrüße auch ich euch zur neuen Crossroads Radio Show im Wartburg Radio 96.5. Mein Name ist Mario Hoffmann. Ich freue mich, dass ihr dabei seid. Das eben war mein Kumpel Victor, der hat mich im Studio besucht und er meinte neulich so zu mir: Hoffi, deine Songs, die sind die besten. Und da fühle ich mich natürlich A, geehrt und B, herausgefordert, diesem hohen Anspruch gerecht zu werden und habe euch heute ein Stündchen Hard Rock zusammengestellt und wie ihr das bei Crossroads gewohnt seid, nicht unbedingt das Offensichtliche. Das waren Deep Purple, Pictures of Home von ihrer 72er Großtat Machine Head. Hier die Version, die auf der 97er CD-Ausgabe war. Ein Remix, angefertigt extra von Bassist Roger Glover. Weiter geht's jetzt mit Uriah Heep und mehr Orgelmusik vom Album The Magician's Birthday. Hier ist für euch Sunrise.

Das waren Wedge aus Berlin, Hi-Hat Woman vom Album Killing Tongue. Und wenn ich so in meinem Home-Studio neben mich schaue, da hängt da ein Tourplakat von eben genau dieser Tour, Killing Tongue Release Tour 2018-2019. Ich war dabei im Schlachthof in Eisenach am 13.01. Hammond Orgel, Leslies, alles dabei. Wenn ihr die Gelegenheit habt, die Band live zu sehen, nehmt es auf jeden Fall wahr. Die fetzen richtig. Und wo ich gerade bei Touren bin, ich habe ein paar Termine für die Blues Pills EU-UK Doubleheader Tour mit Graveyard. Ich sage euch mal nur die deutschen Termine. 5.3.2027 Hamburg, 6.3. Wiesbaden, 12.3. Stuttgart, 13.3. München und jetzt kommt's, 14.3. Leipzig, Täubchental. Und da möchte der Moderator dieser Sendung dabei sein. Karten sind schon geordert. Außerdem am 19.3. Berlin, am 20.3. Köln und den Abschluss macht Saarbrücken am 22.3. Also EU-UK Doubleheader Tour Blues Pills und Graveyard 2027 nicht verpassen. Und da gibt es jetzt natürlich auch gleich Musik von den Blues Pills von ihrem Debüt. Hier ist Jupiter.

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Jetzt geht's gleich weiter mit Musik aus Orthof von Raventador. Und ich habe gehört, im Rabennest, da geht's so richtig vorwärts. Da gibt's demnächst neue Musik. Mehr wird allerdings noch nicht verraten. Wir begnügen uns einfach mit einem Song vom aktuellen Album Lost Traces. Und da spiele ich euch gleich einfach meinen Lieblingssong Angel Witch. Und davor gibt's noch Musik aus Berlin von Kadaver, Words of Evil. Also, let's go.

Raventador. Wir dürfen also gespannt sein auf neue Musik aus dem Rabennest, demnächst in diesem Theater. Jetzt noch schnell zwei Termine von der anstehenden Kadaver-Tour. 12.12. Dresden Beatpole und 19.12. Jena F-House. Ich denke, da wird sich der ein oder andere Crossroads-Hörer einfinden. Ich bete jetzt mal nicht alle Termine runter, weil das ein bisschen wie Telefonbuch vorlesen ist. So, jetzt gibt's Status Quo, Backwater und Just Take Me im Doppelpack, weil's die nur zusammen gibt, denn das ist so ähnlich wie mit ST. Ihr wisst schon, trenne nie ST, denn es tut ihm weh. Und das war jetzt der moderative Tiefpunkt der heutigen Sendung und deswegen spiele ich jetzt besser Musik für euch.

Anfang der 80er Jahre brauchten Black Sabbath einen Neuanfang, nachdem Ozzys Crazy Train entgleist war. Vorhang auf für den großartigsten Heavy-Metal-Sänger aller Zeiten, Ronnie James Dio. Tja, diese warmen Worte waren leider nicht von mir, sondern von Paul Elliott, der hat es mal geschrieben im Zusammenhang mit einer Rezension zum Album Heaven and Hell. Und wo ich schon bei geborgten Informationen bin, Johann hat mir zur Single Neon Nights noch ein paar Infos geliefert, war die zweite Single-Auskopplung von eben diesem Album. Auf der Rückseite gab es Children of the Sea in einer Live-Version. Das Teil hat es bis Platz 22 der UK-Charts geschafft und ist dort gestrandet. Woanders ist es leider gar nicht erst in die Charts gekommen, aber bei Crossroads wird ja nichts vergessen. Und da spiele ich eben auch mal Neon Nights für euch. Danke Johann für die Infos. Und zur Belohnung gibt's Judas Priest und The Sentinel. Übrigens auch einer meiner Lieblingssongs.

Jetzt rennt mir doch glatt schon wieder die Zeit davon. Das war die Crossroads Radio Show im Wartburg Radio 96.5. Mein Name ist Mario Hoffmann. Vielen Dank an Victor, Johann und Paul Elliott für die Mitarbeit. Und es gibt ein Stückchen Musik mit auf den Weg. Das heißt All the Aces und kommt von Motorhead. Und lasst euch da nicht täuschen, der Song ist auf dem Album Bombo drauf, aber weil All the Aces so geil klingt, heißt auch jedes zweite Motorhead Best-of-Album so. Also, All the Aces, Motorhead, wir hören uns in 14 Tagen. Bis dahin, bleibt tapfer.

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3: Hallo liebe Hörer, am Mikrofon begrüßt Sie Lilly Filmer. Das Geräusch kennen vielleicht viele von euch, wenn man zum Beispiel mit dem Handy bezahlt. Doch bei uns hier in Nordhausen in der Stadtbibliothek bedeutet es genau das Gegenteil. Denn zurzeit ist dort die Ausstellung Blind Spots vor Ort. Und diese kann man ganz ohne zu bezahlen sich anschauen und viele neue wissenswerte Dinge lernen. Man erhält dort eine Karte wie eine Krankenkassenkarte und kann damit von Bild zu Bild gehen. Ich war heute zusammen mit meiner Kollegin Auguste vor Ort und wir haben uns an den interaktiven Bildern gleich einmal probiert. Wir haben auch ein Interview geführt mit dem Begleitenden der Ausstellung. Und wer es ist und was er uns so Interessantes erzählt hat, das hören Sie jetzt.
4: Wir befinden uns in der Ausstellung in der Stadtbibliothek Nordhausen. Diese Ausstellung ist nur für kurze Zeit hier, denn es ist eine Wanderausstellung. Und mit wem haben wir denn das Vergnügen vor Ort?
5: Mein Name ist Friedhof Nagel, ich arbeite für die Gesellschaft für Informatik und leite dort den Berliner Standort der Gesellschaft für Informatik mit und bin hier als Ausstellungsbegleitung unterwegs.
4: Gesellschaft für Informatik, also ist das eine Ausstellung, die komplett digital funktioniert?
5: Naja, also die Ausstellung hat sowohl analoge als auch digitale Komponenten. Die Idee ist, dass Menschen in diese Ausstellung hineinkommen. Die erhalten dann eine Chipkarte, ähnlich wie sie die von der Gesundheitskarte her kennen. Und die können sie mit ihren Daten aufladen. Und dann wandern sie durch eine Gemäldegalerie und können mit dieser Chipkarte die Gemälde zum Leben erwecken. Und jedes Gemälde erzählt eine Geschichte über Daten in der Medizin und darüber, wie auch das Fehlen von Daten dazu geführt hat, dass Menschen von der Medizin nicht berücksichtigt wurden, diskriminiert wurden, ausgegrenzt wurden, falsch diagnostiziert wurden. Und das ist in unserer Zeit, glaube ich, ein ganz wichtiges Thema, weil wir immer mehr Daten haben, aber die eben halt auch gut nutzen müssen für die Medizin.
4: Für diejenigen, die jetzt vielleicht Sorge haben, oh mein Gott, da gehe ich in eine Ausstellung und hinterlasse irgendwelche Daten. Das sind anonymisierte Daten und da wird jetzt sozusagen nichts gespeichert, wo man Angst haben müsste, dass das auf einen persönlich irgendwie zurückfällt. Nur sicherheitshalber mal erwähnt. Es ist eine sehr spannende Ausstellung. Wir waren gerade schon einmal sozusagen an jedem Bild und haben uns das angesehen. Wie ist diese Ausstellung entstanden?
5: Entstanden ist sie im Wissenschaftsjahr 2026, das ist das Wissenschaftsjahr Medizin der Zukunft. Und wir hatten die Idee, dass wir gesagt haben, wir wollen eigentlich mehr zeigen, wie wichtig es ist, dass wir alle Menschen in der Medizin berücksichtigen, unabhängig von ihrer Herkunft, unabhängig von ihrer Hautfarbe, von ihrem Geschlecht. Und welchen Beitrag auch die Informatik dazu leisten kann, diese blinden Flecken in der Medizin aufzudecken, auch auf diese Menschen zuzugehen, ihnen Behandlungsmöglichkeiten zu geben, die es vielleicht gestern noch nicht gab, die wir aber in Zukunft haben werden. Und das ist ein Feld, glaube ich, was alle Menschen betrifft auf eine Art und Weise und deswegen für uns als GI, als Gesellschaft für Informatik auch wichtig ist zu adressieren.
4: Worum geht's in der Ausstellung ganz konkret, beziehungsweise wie hat man sich jetzt auf 10 verschiedene Punkte spezialisiert? Wie sucht man die aus?
5: Also wir haben tatsächlich Workshops gemacht mit Medizinerinnen und Medizinern, mit Wissenschaftlerinnen und Wissenschaftlern, haben die gefragt, kennt ihr Fälle, wo das Fehlen von Daten große Auswirkungen hatte auf bestimmte gesellschaftliche Gruppen, dass sie eben halt anders vom Gesundheitswesen behandelt worden sind. Und dann haben wir diese ganzen Fälle gesammelt und haben sie dann mit einem Team aus RedakteurInnen, GrafikerInnen aufbereitet und eben halt in kleine einminütige Geschichten verpackt. Geschichten, die sowohl zeigen, was ist falsch gelaufen in der Medizin, aber was kann man eben halt auch korrigieren und berichtigen, dadurch, dass man auch neue Technologien verwendet und damit eben halt auch die Gesundheit der Menschen fördert, die vorher noch nicht berücksichtigt worden sind.
4: Es ist eine von der Optik, von der Ästhetik eine sehr moderne Ausstellung. Du hast gerade gesagt, eine Minute gehen die Geschichten. Da werden dann Impulse gegeben, würde ich jetzt mal sagen, um sich entweder weiter zu informieren. Es gibt auch Infomaterial hier vor Ort und so. Aber es ist auch immer jemand von euch vor Ort, den man ansprechen kann. Also du bist ja jetzt von Informatik sozusagen, aber was prädestiniert dich in so einer Medizinausstellung dann
5: Also eigentlich bin ich auch gar kein Informatiker. Ich habe eigentlich mal Kommunikationswissenschaften, Politikwissenschaften, Soziologie studiert. Und das sind auf jeden Fall Themen, die gerade oder Fächer, die einem helfen, glaube ich, das ganze Thema Wissenschaftskommunikation ganz gut zu begleiten. Es ist ja ein Wissenschaftskommunikationsprojekt. Also wir versuchen ja, Wissenschaft runterzubrechen, auch zu zeigen, welchen Einfluss sie hat auf die einzelnen Menschen, wie sie konkret wird in der Medizin. Und wie gesagt, das Fachliche haben wir uns von den Medizinerinnen und Gesundheitsexperten geholt. Wir haben natürlich auch kommunikationswissenschaftliche Expertise damit einfließen lassen, beziehungsweise auch eine ganz, ganz tolle, ein ganz, ganz tolles Team gehabt, was diese Ausstellung gebaut hat. Von Rotes Pferd, was uns da unterstützt hat. Also da sind viele unterschiedliche Expertisen und Kompetenzen zusammengekommen.
4: Was erhofft ihr euch von dieser Ausstellung? Was wünscht ihr euch? Was sollte man als Publikum, als jemand, der die Ausstellung besucht hat, mitnehmen und dann eventuell auch verändern?
5: Es gibt, glaube ich, mehrere Dinge. Also das eine, was wir uns natürlich wünschen würden, ist überhaupt mal das Bewusstsein zu fördern bei Menschen, wie wichtig es ist, dass wir alle darauf hinwirken, dass ein Gesundheitswesen alle Menschen erfasst und für alle Menschen in gleicher Art und Weise da ist. Und wenn wir das wollen, wenn das unser Ziel ist, dann ist es ganz, ganz wichtig, dass wir auch die entsprechenden Daten zur Verfügung stellen. Die helfen in Studien, in Versuchen, auch diese Menschen zu berücksichtigen und auch Lösungen zu finden, die passgenau sind, die individuell sind, die auch unterschiedliche Menschen mit einbinden. Wir sagen auch, rufen auch ganz aktiv darauf, dazu auf, Daten zu spenden. Das kann man auch anonym tun. Das ist mit keinen Risiken verbunden. Natürlich sollte man aufpassen, gerade im Gesundheitswesen gibt es auch Hersteller und Anwendungen, die Daten sammeln. Das ist nicht das, wofür wir stehen. Also wir stehen für einen starken Datenschutz, eine starke informationale Selbstbestimmung. Das ist uns sehr wichtig als Gesellschaft für Informatik. Und trotzdem ist es möglich, auch unter dieser Maßgabe Daten für die Medizin zu spenden und damit auch Menschen zu helfen.
4: Es ist eine Wanderausstellung, jetzt gerade in Nordhausen, noch bis zum Ende der Woche. Wohin geht's dann?
5: Ja, die Ausstellung tourt noch zum Beruflichen Schulzentrum für Technik und Wirtschaft, Julius Weißbach in Freiberg. Wir sind dann vom 2. bis 6. November noch in der staatlichen berufsbildenden Schule in Jena-Göschwitz und vom 9. bis 13. November in der berufsbildenden Schule Gesundheit, Soziales und Sozialpädagogik in Gera.
4: Cool. Vielen herzlichen Dank für diese spannende Ausstellung und große Empfehlung, hier in der Stadtbibliothek Nordhausen vorbeizugucken.
1: Hello.

0: Guten Tag, liebe Hörerinnen und Hörer. Euch wird nun eine Harzer Legende von einem Mitglied der Silberstimmen erzählt. Viel Spaß beim Zuhören.
1: Ja, hallo, hier ist Bärbele. Ich weiß, dass einige von Ihnen gern in den Harz fahren. Und da ist mir so bei der Überlegung, was ich heute vorlesen darf, doch auch so eine ganz winzige Begegnung eingefallen. Ich bin mit einem Bekannten vor vielen Jahren Richtung Harz gefahren. Es war ein trüber Tag. Und aus dem Wald stiegen so kleine Nebelwolken. Das ist Ihnen bestimmt auch schon aufgefallen. Und kennen Sie den Begriff dafür? Die Füchse kochen Kaffee. Und jedes Mal, wenn ich jetzt in den Harz fahre oder irgendwo so eine kleine Nebelschwade aus dem Wald aufsteigt, kochen für mich die Füchse Kaffee. Ja, aber heute möchte ich Ihnen gern die Sage von der Rosttrappe vorlesen. Vielleicht kennen Sie die, also die Rosttrappe kennen sicherlich viele von Ihnen, aber ich weiß nicht, ob Ihnen die Sage noch so geläufig ist. Ich hoffe, Sie haben ein bisschen Geduld mitgebracht. Die ist nicht ganz kurz. Von der Rosttrappe werden viele Geschichten erzählt. Kein Wunder bei einem so schön gelegenen Kultort aus heidnischer Zeit. In mancher Sage ist vom Riesen Bodo die Rede, nachdem der Fluss im Tal seinen Namen trägt. Mit diesem Bodo war nicht gut Kirschen essen. Seine Macht soll bis weit ins Böhmische hineingereicht haben. Der dortige König litt sehr unter dem üppigen Ungetüm, das ständig irgendwelche Forderungen an ihn stellte und für ihn unangenehme Auftritte sorgte. Am schlimmsten gebärdete sich Bodo, wenn er böhmisches Bier genossen hatte. Dann jagte er selbst der Wache und alten Frauen großen Schrecken ein. Niemand wagt es, sich dem Hünen entgegenzustellen. Um von ihm verschont zu werden, hatte ihm der König in einer sehr schwierigen Stunde die Hand seiner Tochter versprochen. Der Vorschlag gefiel Bodo, denn von Mischehen versprach man sich in Riesenkreisen viel. Die schöne Emma aber verzieh ihrem Vater diese Eigenmächtigkeit nie. Lieber als Jungfrau sterben, als mit diesem Kerl ins Bett, soll sie trotzig ausgerufen haben. Nachdem sie von den Plänen des Vaters erfuhr, wann immer der Riese auf Freiersfüßen unter ihrem Fenster stand, drohte sie ihm mit vollem Nachttopf und gab ihm einen Korb. Das war für ein Großmaul aus dem Geschlecht der Riesen beleidigend. Bodo beschloss deshalb, den Willen der Jungfrau zu brechen und sich endlich sie zu holen. Emma war aber auf der Hut und platzierte ihre Zofe auf dem Bergfried. Die gab der Prinzessin das vereinbarte Signal, sobald sie den heranrückenden Bodo sah. Geschwind sprang Emma auf ihr Pferd und ergriff schleunigst die Flucht. Des Vaters goldene Krone auf dem Kopf, Schmuck und Wechselwäsche im Mantelsack. Es dauerte nicht lange, da erfuhr Bodo davon. Sofort ließ er seinen Rappen Sporen und Peitsche spüren und setzte der Fliehenden nach. Emmas Ross flog wie ein Zauberpferd dahin, während der Riese auf seinem Ritt Schneisen der Verwüstung hinterließ. Längst hatte Emma Böhmen hinter sich gelassen und Thüringen erreicht. Von dort ging es über das Kyffhäuser Gebirge und weiter in den Harzwald hinein. Aber ihr Vorsprung schmolz merklich und schon war in der Ferne der harte Hufschlag des Rappen zu vernehmen. Emmas Schimmel schaffte es auf den Höhenzug, an dessen Ende der alte Tanzplatz der Hexen lag. Im allerletzten Moment erkannte die Prinzessin die drohende Gefahr und brachte das sich hoch aufbäumende Ross zum Stehen. Vor ihnen tat sich ein Abgrund auf. Fast senkrecht fielen die Felswände zu beiden Seiten ins Tal hinab. Unten schäumte und brodelte zwischen dunklen Steinen der wilde Fluss. Gegenüber, ein wenig niedriger als der Tanzplatz der Hexen gelegen, erblickte Emma eine Klippe, ihre einzige Chance. Dort musste sie, koste es, was es wolle, Sekunden später herüber. Sie vernahm schon das Schnauben des Ritters und das Höhnen des Riesen ganz in der Nähe. Sie riss den Schimmel herum und galoppierte, um Anlauf zu gewinnen, ihrem Verfolger entgegen, wendete aber auf halbem Weg und jagte die Fersen in die Flanken des Pferdes gepresst noch einmal am Rande der Klippe zu und wagte den tollkühnen Sprung. Die Funken sprühten wie ein Feuerwerk, als der Vorderfuß ihres Rosses den Felsen traf und einen so tiefen Eindruck hinterließ, dass man die Trappe noch heute an dieser Stelle sieht. Emma, selig über den geglückten Sprung, sah nun auf dem gegenüberliegenden Hexentanzplatz den vor Wut schäumenden Riesen Bodo heranpreschen. Zu spät erkannte der Unhold die Tücken des Tales. Sein Pferd verfehlte den rettenden Felsen. Ross und Reiter stürzten kopfüber in den Fluss. Dort sitzt Bodo, so will es eine der sagen, auf dem Grund der Bode und überwacht in Gestalt eines schwarzen Hundes die goldene Krone aus Böhmen, die Emma bei ihrem Sprung verloren hatte. In manchen Nächten, heißt es, könnte man im Bodetal einen Unterwasserhund heulen hören und was aus dem Pferd geworden ist. Das weiß man nicht.
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1: Hallo liebe Hörer, am Mikrofon begrüßt Sie Lilly Firmer. Und haben Sie schon einmal von einer Lebewesenart gehört, die weltweit an nur einem einzigen, ganz bestimmten Ort vorkommt? Biologen nennen so etwas Endemiten. Und genauso ein Phänomen feiert die Stadt Nordhausen in Thüringen mit ihren berühmten Treppenkäfern. Doch wer hier an eine Krabbelplage oder gar Schädlingsbekämpfung denkt, liegt völlig falsch. Es handelt sich um ein einzigartiges, von den Bürgern getragenes Street-Art-Projekt, das eine ganz besondere Eigenschaft der Stadt würdigt. Um zu verstehen, warum es diese Treppenkäfer überhaupt gibt, muss man sich die Geografie von Nordhausen ansehen. Die Stadt liegt am Hang des Harzvorlandes. Das bedeutet für jeden Spaziergänger vor allem eins. Es geht ständig rauf und runter. Nordhausen ist eine Stadt der Stufen. Über 260 historische Treppen mit mehr als 2500 Stufen prägen das gesamte Stadtbild. Um diese teils versteckten historischen Aufgänge wiederzubeleben und ein charmantes Wahrzeichen zu schaffen, hatten Mitarbeiter des Jugendsozialwerkes im Jahr 2008 eine zündende Idee. Sie beschlossen, die Treppen mit kleinen Kunstwerken zu bevölkern. Und so wurde ab 2009 die ersten 10 bis 14 cm großen Figuren aus Bronze fest auf Stufen, Geländer und Mauern montiert. Mittlerweile ist die Familie kräftig gewachsen. Erst im September 2026 zog mit dem Käfer Planchi am örtlichen Badehaus die 26. Figur ein. Jeder dieser Käfer ist ein absolutes Unikat mit eigenem Charakter und Namen. Vom belesenen Findulin über den sportlichen Bono bis hin zu Max dem Gärtner. Doch warum findet man diese Tierchen ausschließlich in Nordhausen? Die Initiatoren klären das auf der offiziellen Treppenkäfer-Webseite mit einem Augenzwinkern auf, weil Treppen der natürliche Lebensraum dieser speziellen Bronzekäferart sind. Da der moderne Städtebau andernorts barrierefreie Rolltreppen oder Fahrstühle errichtet, wird den Käfern dort schlichtweg die biologische Lebensgrundlage entzogen. Frei nach dem Motto, ohne ewiges Eis keine Eisbären und ohne Treppen keine Treppenkäfer. Ganz neu ist der Trend zu kleinen Miniskulpturen im Stadtbild allerdings nicht. Die Nordhäuser haben sich ganz offen von einem berühmten Vorbild inspirieren lassen, den Bronzezwergen im polnischen Breslau, den sogenannten Krasnalen. Was dort in den 80er Jahren als politischer Protest begann, ist heute ein weltbekanntes Markenzeichen mit hunderten Wichteln. Und auch in Deutschland gibt es ähnliche Kunstkonzepte. In Görlitz weisen kleine Sagenfiguren und Sterne am Boden auf die reiche Filmhistorie der Stadt hin. Und in der Thüringer Landeshauptstadt begegnet man beim Spaziergang lebensgroßen Figuren aus dem Kinderkanal. Zum Beispiel wie der Sandmann oder Bernd dem Brot.
2: Mist.
1: Weil der Sender dort seinen Hauptsitz hat. Was Nordhausen jedoch besonders macht, ist das enorme bürgerschaftliche Engagement. Jeder einzelne Käfer wird von Vereinen, Bürgern oder Firmen gespendet. Wer sie alle entdecken und gleichzeitig ein hervorragendes Warnentraining absolvieren möchte, kann dem offiziellen, gut 8 Kilometer langen großen Treppenkäferrundweg durch die Stadt folgen. Wenn Sie also das nächste Mal in Nordhausen unterwegs sind, schauen Sie unbedingt mal genauer hin. Augen auf beim Treppenaufstieg.
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2: Es ist wieder soweit. Ich begrüße euch zu einer Stunde voll mit Country Music. Ihr hört die Country Time. Mein Name ist Axel Weber, wünsche euch wie immer viel Spaß dabei. Und auf geht's in dieser Sendung mit Hank Williams Jr.

0: Ist willkommen in der Country Time bei eurem Bürgerradios in Thüringen. Wen haben wir heute alles dabei? In der Sendung gibt es zu hören Hank Wingard, Tanya Tucker, Tom T. Hall, Casey Mattia und viele, viele andere Country-Musiker aus Deutschland ist natürlich auch dabei. Und hier ein Urgestein der Country-Musik. Er nahm sehr viel Einfluss auf die amerikanischen Country-Sänger und war einer der bekanntesten Country-Musiker, lebte von 1932 bis 2003. Es ist Johnny Cash. Er hatte Auftritte in verschiedenen Gefängnissen, in Folsen, in San Quentin, war auch Schauspieler und war so in verschiedenen Filmen zu sehen. Johnny Cash.
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die meiste Country-Music für Thüringen jede Woche um diese Zeit bei euren Bürgerradios. Und wir sind jetzt ein bisschen auf der Straße unterwegs.

1959 wurde in West Virginia Casey Mattia geboren, eine sehr bedeutende Country-Musikerin. Ihre Karriere begann in einer Bluegrass-Gruppe namens Penn's Bureau. 1978 ging sie dann nach Nashville und arbeitete nebenbei als Kellnerin, Fremdenführerin, Sekretärin, um dann ordentlich Country-Musik zu machen. Casey Mattia.

0: Mike Herrmann and the Boost Company, verliebt in Country. Ich begrüße an dieser Stelle ganz herzlich die Hörer von Radio Enno Nordhausen und OKJ Jena. Auch ihr seid wieder mit dabei zur Country Time, die meiste Country Music für Thüringen.
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geboren wurde in North Carolina. Es ist Ronny Millsap. Er war schon von Geburt an blind und man hat während seiner Kindheit schon erkannt, dass er ein musikalisches Talent hat. So machte er eine Ausbildung in klassischer Musik, interessierte sich aber eigentlich für Country Music und auch später für Rock'n'Roll. Ronny Millsap.

1958 wurde Tanya Tucker geboren. 1972, da war sie gerade mal 13 Jahre alt, hatte sie schon ihren ersten Country-Hit und wurde ein Kinderstar. Auch später hielt ihr Publikum immer wieder zu ihr. Sie gehörte in den 70er, 80er und 90er Jahren zu den 10 erfolgreichsten Sängerinnen dieses Genres Country Music. Tanya Tucker.

Tenja Tucker in Texas. Kommen wir wieder zurück nach Deutschland. Hier gab es einen Country-Musiker, den ihr alle kennt. Günter Gabriel. Er lebte von 1942 bis 2017. Schon in seiner Kindheit war es nicht einfach. In seiner Musik spiegeln sich immer wieder lebensnahe Texte wider. Günter Gabriel.

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Charlie Pride, er schaffte es in seiner Heimat zum Superstar. Franz Lippert.

Franz Lippert auf vielen Bühnen in Deutschland unterwegs. Er engagiert sich auch immer sehr für soziale Zwecke übers ganze Jahr und besonders auch zur Weihnachtszeit. Franz Lippert, hier geht's weiter mit Charlie McLean. 1956 in Memphis, Tennessee geboren, hatte sie ihre größten Erfolge in den 80er Jahren.

Band of Gold. Aber auch bei uns in Deutschland gibt es hervorragende Country-Sängerinnen, zum Beispiel Linda Feller. Linda Feller durfte ich auch schon live erleben. Sie tritt ja öfter in Deutschland auf den verschiedensten Bühnen auf, egal ob solo, alleine oder zum Beispiel mit Michael Hörte oder mit Josh Will. Immer wieder schön zu hören. Linda Feller, eine sehr sympathische Musikerin in Sachen Country Music aus Deutschland. Zum Beispiel durfte ich sie erleben auf der Ballermann Ranch in Niedersachsen. Linda Feller.

die Marshall Tucker Band. Jede Woche um diese Zeit gibt's die volle Ladung Country Music in der Country Time bei euren Bürgerradios in Thüringen. Ich hoffe mal, es hat euch etwas gefallen. Bis zum nächsten Mal, dann euer Axel Weber.

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jetzt kann ich mal ankündigen, kurz wieder eine Premiere. Ich drehe durch. Patricia Gabriele Sieglinde. Das heißt hier jemand Sieglinde. Das ist gut so, weil Sieglinde kriegt ja ganz schön was ab in dem Lied. Viel Spaß. Wir nennen sie immer Siggi.

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